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Einen fantastischen guten Morgen an alles da draußen an den Empfangsgeräten hier bei Happy Morning auf Radio Free FM 102,6 MHz. Willkommen, mein Name ist Manuel Weber, ich begleite euch durch die nächsten zwei Stunden. Los geht's heute am Mittwoch, den 26. August, kurz nach 7 Uhr. Mit, was habe ich aufliegen? Schon wieder vergessen, Solid Bronze, genau, mit Swangen heißt die Nummer. Viel Spaß damit.

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1: Ja, willkommen zurück. 7.08 Uhr hier Mittwochmorgen, 26. August. Willkommen nochmal bei Radio Free FM Happy Morning. Ihr habt gehört Solid Bronze mit Swangin' und im Anschluss lief Bosco Del Rey mit Rave Anthems. Gut, wie geht's da draußen? Mir geht's hervorragend. Wetter hat auch noch gehalten, beim Herweg, für mich zumindest. Ich habe gerade mal während der ersten beiden Songs geguckt, wie es so aussieht die kommenden Tage. Nichts Genaues weiß man nicht, würde ich mal sagen. Es ist immer so durchwachsene Geschichte, so von Anfang 20 Grad bis 30 Grad, alles dabei. Wolkig, sonnig, regnerisch, alles dabei. Also macht euch auf alles gefasst, nehmt mal besser einen Schirm mit. Verkehr habe ich auch gerade mal geguckt auf beiden Medien, sowohl Google Maps als auch die interaktive Seite der Stadt Ulm. Da sieht es eigentlich relativ entspannt aus, bisschen in der Karlstraße scheint sich's zu stauen. Tangente ist auch ein bisschen Staugefahr, da wo die Tangente die Blaubeurer Straße überquert, also unten vom Eselsberg runter rüber zum Kuhberg. Da sieht es ein bisschen nach Staugefahr aus. Tangente oben an der Uni ist noch frei. Heidenheimer Straße, Stuttgarter Straße auch noch entspannt. Wie gesagt, Karlstraße ein bisschen. Und Einfahrt in die König-Wilhelm-Straße dann vom Michelsberg bzw. von Böfing kommt. Da staut sich's auch ein wenig. Viel Erfolg beim Durchkommen. Jawohl, wie lege ich los mit schlechten Nachrichten? Dolly Parton, gestern verstorben, mit 80 Jahren. Die Country-Ikone schlechthin mit dem witzigen Zitat, oder was jetzt? Ja doch, mit dem witzigen Zitat kann man schon so sagen. Hat sie mal von sich gegeben, weil sie schon mit, keine Ahnung, Anfang, Mitte 20 sich hat anfangen, sich operieren hat lassen, Schönheits-OPs vornehmen hat lassen an sich. Und hat mal den Satz von sich gegeben, dass es ein Vermögen kostet, so billig auszusehen. Genau, Herr Trump hat gerade noch eine Woche Trauerbeflaggung in den gesamten USA angeordnet. Und weil bei mir neulich die Reissue von der 12 Golden Country Greats von Ween eingetrudelt ist, würde ich doch gerade mal mit Country weitermachen. Genau, Nummer heißt Boston Chicken. Viel Spaß damit.

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1: Willkommen zurück. So, wir haben gehört, schon wieder Platte weggeräumt. Boston Chicken von Ween auf der so eine Outtake, so eine dritte Scheibe bei der Reissue von der 12 Golden Country Greats. Boston Chicken ist wohl irgendein Gericht, da wird das Hühnchen im Ganzen mit Apfelessig und Gewürzen eingerieben und langsam im Ofen gegart. So habe ich das mal auf die Schnelle recherchiert. Ja, so wirklich Country-lastig war jetzt auch die zweite Nummer nicht. Das war, wie heißt der, Gebhardt von Motopsycho hat er zumindest mal, Hakon Gebhardt, 15 Jahre mitgetan bei der Trondheimer Band Motopsycho. Und der hat ein Soloalbum aufgenommen, Gebhardt Plays With Himself. Nummer hieß Picnic. Und weil der Banjo und Ukulele und alles, dachte ich, ja, Banjo, das geht wenigstens halbwegs in die Country-Richtung. Country-mäßig bin ich nicht ganz so gut bestückt zu Hause. Ich habe gerade Urlaub und habe mich mal wieder durchs Platten- und CD-Regal gewühlt und habe mal alles rausgezogen. Deswegen wird es heute eine etwas krude Mischung von allem, was dabei sorgt, ja auch für Abwechslung. Wir haben 7.18 Uhr, Mittwochmorgen. Regnen tut's nicht. Wunderschön sieht's aber auch nicht aus. Hier drin im Studio ist angenehm warm, nicht mehr so heiß wie die letzten Wochen. Finde ich gar nicht so schlecht. Gut, wo mache ich weiter? Von Hakon Gebhardt ist es nicht weit zu Spider God. Auch eine Band aus Trondheim, auch Mitglieder von Motopsycho dabei oder dabei gewesen. Ben Sather, Kenneth Kapstadt. Genau, da geht es jetzt ein bisschen mehr zur Sache. Und damit versuche ich euch jetzt mal aus den Federn zu zwingen. Viel Spaß damit. Oh.

So, alle wach? Ja, das freut mich zu hören. Plattenspieler aus. Moment, jetzt. So, was haben wir gehört? Turnstile mit der Nummer Wild World. Jo, und zuvor war es ja auch schon etwas wilder mit Spider God aus Trondheim und Nummer hieß Ocean Child. Sehr schön, 7.27 Uhr. Wetter immer noch stabil. Verkehr, ach, habe ich gar nicht mehr geguckt. Interessiert mich auch nicht und euch bestenfalls auch nicht, weil ihr Urlaub habt und verreist seid und es hier den Happy Morning einfach in der Mediathek live genießt. Und ansonsten, wenn ihr Urlaub habt, einfach liegen bleiben. Ich habe gerade mal wieder geguckt nach der Platte der Woche hier auf der FreeFM-Seite und da haben wir diese Woche Cap Mo mit dem Album The Breakdown. Ich habe wie immer nichts vorbereitet. Ich vergesse es Woche für Woche, vielleicht muss ich mir da echt mal eine Notiz machen. Naja, macht ja nichts. Ich gebe mal kurz das Programm für heute hier im Sender durch. Wir haben bis 9 Uhr Happy Morning, dann kommt eine Stunde Free Shift. Von 10 bis 12 gibt es Get Up, von 12 bis 13 Uhr High Noon, 13 bis 16 Uhr die Ulmer Freiheit, 16 bis 17 Uhr die Plattform, 17 bis 18 Uhr La Buhardija, 18 bis 20 Uhr Variante Unbekannte. Wenn mich nicht alles täuscht, ist der Herr Oswald im Urlaub und der Theo übernimmt heute. Von 20 bis 21 Uhr Indie Gap, 21 bis 23 Uhr Totally Fucked, 23 Uhr bis 0 Uhr nochmal Free Shift eine Stunde. Also ab 18 Uhr gibt es auf jeden Fall bis 23 Uhr Variante Unbekannte, Indie Gap und Totally Fucked, ein Haufen gitarrenlastige Musik, wem's gefällt. Genau, ich habe noch, was habe ich noch? Obstwiese war ja, was ja, ich hoffe, ihr wart alle da. Wer nicht da war, selber schuld. Freitag war das Wetter ja tagsüber noch sehr durchwachsen, aber ab halb 6 oder so hat es dann aufgehört zu regnen und es war auch gar nicht eine einzige Schlammschlacht. Es war okay, es war kühl, aber okay. Und da haben ein Haufen super Bands gespielt. Ich habe erst bei der Radioübertragung mitgemacht, wer es gehört hat. Man hat ja live vom Festivalgelände, mitten drauf vom Festivalgelände gesendet. Und anschließend habe ich am Weinstand Getränke verkauft. Das heißt, ich habe gar nicht so viel Bands gesehen. Aber was man so, was ich so vom Weinstand vernommen habe, waren echt coole Sachen dabei. Zum Beispiel Fat Tony hat mich zum Beispiel positiv überrascht. Fand ich jetzt so von Platte okay. Aber live hat es echt richtig Wumms gehabt. Und was habe ich noch gesehen? Masterpiece. Das war auf jeden Fall, glaube ich, mein Highlight vom Festival. Masterpiece hat mir richtig gut gefallen. Und was hat noch gespielt? Red, oder war das Samstag? Kann ich schon gar nicht mehr sagen. Habe ich auch nicht ganz gesehen. Hat sich aber gut angehört. Und wer die Herren aus, ich weiß gar nicht, sind die aus Australien? Ich müsste jetzt lügen, ich weiß es nicht. Jedenfalls bringen die im November neues Album raus und am 20. September, wem es sehr gut gefallen hat oder wer sie verpasst hat wie ich, hat am 20. September in München in der Miller die Möglichkeit, die nochmal live zu erleben. Red. So heißt die Band. R-E-D-D. Jawoll. Gut, wo mache ich weiter? Ich glaube, ich habe ich jetzt Altherren. Ja, ich mache jetzt mal mit Neil Young weiter. Jetzt wird es wieder eine Idee gemütlicher und ich habe dann auch so einen Schwung ältere Herrschaften am Start. Und die Nummer von Neil Young, die ich gern spielen möchte, die heißt auch Old Man. Viel Spaß hiermit.

0: Willkommen zurück, 7.37 Uhr. Wir haben gehört, R.L. Burnside, Robert Lee Burnside, mit der Nummer Please Don't Stay. Der Enkel von R.L. Burnside, Cedric Burnside, ebenfalls Musiker, hat heute Geburtstag, Jahrgang 78. Deswegen bin ich da irgendwie drüber gestolpert und habe die alte CD Come On In mal wieder rausgezogen. Jetzt habe ich gerade nochmal nachgelesen, da wäre sogar eine Nummer drauf gewesen, featuring Mr. Cedric Burnside. Don't Stop, Honey. Hatte ich jetzt so nicht auf dem Schirm. Deswegen gab es Please Don't Stay, die war auch gut, die hat mir gut gefallen. Genau, nach dem alten Herrn Neil Young kam jetzt der alte Herr R.L. Burnside. Es folgt, was hatte ich aufliegen, der alte Herr Eric Burdon. Eric Burdon mit War. Und der Nummer Home Cooking, die kommt als nächstes, sobald ich hier den Player auf die richtige Nummer eingestellt habe. Was gibt's noch zu erzählen? Ich weiß gar nicht, so viel ist gar nicht passiert in meiner letzten Woche, also außer diesem fantastischen Obstwiesenfestival, ich kann es nur immer wieder wiederholen. Was habe ich noch, wo bin ich noch drüber gestolpert? Achso, ja, wer noch einen Urlaubstipp für sich und seine Kids braucht, da bin ich irgendwie drüber gestolpert. Der könnte gut und gerne nach Aalen fahren. Da gibt es ein Mitmachmuseum namens Explorino. Das hat außer montags immer von 10 bis 18 Uhr geöffnet. Und da gibt es 120 und mehr Experimente zum Mitmachen aus Technik und Naturwissenschaft. Hat sich wirklich interessant gelesen. Und habe mir dann auch ein Video angeguckt, war es alles. Ach, da gibt es wirklich coole Sachen. Für Kiddies durchaus interessant, um die ein bisschen für Naturwissenschaften vielleicht zu begeistern. Mir hätte das damals als Kind sicherlich Spaß gemacht. Deswegen habe ich gedacht, den Tipp gebe ich doch gerade mal weiter. Da stolpert man jetzt in der Wildwestpresse nicht so unbedingt drüber. Deswegen gebe ich das hier mal bei FreeFM, dem seriösen Sender in Ulm, einfach mal im Radio bekannt. Gut, was liegt auf? Ach, habe ich ja schon gesagt, Eric Burdon and War mit der Nummer Home Cooking. Viel Spaß damit.
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1: So, willkommen zurück bei Radio Free FM. Happy Morning. 7 Uhr gleich 47 Minuten. Ich hoffe, mir reicht die Musik hier. Ich habe schon ein paar Nummern rausgehauen. Ob sich das ausgeht? Ich dachte gestern ja, jetzt bin ich mal gespannt. Sonst erzähle ich einfach ein paar Sachen mehr. Los geht's mit Veranstaltungstipps. Am Freitag, den 28. August, gibt's im Liederkranz ein Konzert von Breitinger. Und am Samstag und Sonntag, 29. und 30. August, gibt's im Liederkranz die portugiesischen Tage. Portugiesische Musik, Kulinarik und Kultur. Am Samstag mit der Lissabon Garden Latino Party von 16 bis 22 Uhr. Und am Sonntag mit, was heißt das? Porto Chill am, ach, Familientag vermutlich. Porto Chill Familientag, 15 bis 21 Uhr. Bei freiem Eintritt. Also wenn das Wetter mitspielt, dann wäre das doch eine Option, mal in Liederkranz zu schauen. Samstag ist teils sonnig 23, Sonntag ist wechselnd bewölkt, wenig sonnig 26, aber wohl kein Regen angesagt. Also man könnte durchaus einen Ausflug in die Friedrichsau machen, in den Liederkranz zu den portugiesischen Tagen oder schon am Freitag zum Konzert von Breitinger. Jawohl, was habe ich noch ausgesucht? Habe ich gerade erst drüber gestolpert. Am morgigen Donnerstag, den 27. August, gibt es ab 19.30 Uhr im Hemperium Between Bodies Swan Songs. Between Bodies ist 90er Emo-Punk mit Post-Punk und Indie. Und Swan Songs sind aus Münster, seit 2018 aktiv. 23 viel gelobtes Album rausgebracht namens A Different Kind of Light. Zahlreiche Shows als Support für namhafte Acts gespielt. Genau am morgigen Donnerstag Between Bodies und Swan Songs im Hemperium ab 19.30 Uhr. Sehr schön, ich mache weiter mit den alten Herren. Was liegt auf? Tom Jones. It's not unusual. Viel Spaß damit.

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1: Ja, Sam the Sham and the Pharaohs mit Bulle Bulle. Wer kennt's nicht? Ich feier's immer noch. Also, das läuft ein paar, seit Jahrzehnten wahrscheinlich, immer mal wieder. Und jedes Mal finde ich es wieder gut. Einfach eine Spitzennummer. Zuvor gab es Tom Jones mit It's Not Unusual. Naja, ich auch eine coole Nummer finde. Der Tom Jones ist vielleicht auch ein unterschätzter Künstler, ich weiß ja nicht. Jetzt muss ich mal kurz den Plattenteller ausmachen, Moment. So, jetzt. Welcome back, 7.54 Uhr, Mittwochmorgen. Ich hoffe, euch geht's allen gut da draußen. Mir geht's hervorragend. Ich habe ja auch Urlaub. Ich kann danach eigentlich theoretisch wieder ins Bett, was ich nie machen werde. Aber ich könnte. Allein die Möglichkeit entspannt durchaus. Jo, was gibt's terminlich noch zu sagen? Ich dachte erst, dass gar nicht so viele Veranstaltungen sind. Und bei genauerem Nachschauen über die Woche hinweg ist mir dann doch einiges entgegengeflogen. Ah, jetzt mache ich erstmal Werbung in eigener Sache. Also im Sinne des Senders. Und zwar gilt's mal, den Kalender zu zücken und ein paar Termine zu notieren. Und zwar für die Sperrstunde 2.0. Da gibt's wieder Konzerte in ausgefallenen Locations. Wer spielt und wo gespielt wird, ist noch nicht raus. Aber es wird mit Sicherheit wieder eine coole Sache, so wie bei der ersten Ausgabe der Sperrstunde im Waschsalon Pionierkaserne in der Kirche. Waren ja schon abgefahrene Locations für Konzerte. Und dieses Mal mal gucken, wohin die Reise geht. Jedenfalls gilt es sich schon mal, die Termine zu notieren, zu blockieren, damit da nichts dazwischen kommt. Und zwar los geht's am 17. Oktober, am 7. November und am 28. November. Also die Termine gleich mal fett rot im Kalender eintragen, damit da nichts dazwischen kommt. Dass man da auf jeden Fall teilnehmen kann, wenn gewünscht. Also wie gesagt, ist noch nicht raus, wer spielt und wo gespielt wird, wo die Konzerte stattfinden, aber ich bin mir sicher, die Herrschaften, die sich da drum kümmern, die Damen und Herren vom Büro, oder ich weiß gar nicht, ob es da eine ganze Arbeitsgruppe für gibt, die lassen sich da mit Sicherheit wieder coole Sachen einfallen. Ich bin gespannt und freue mich jedenfalls schon drauf. Gut, was machen wir jetzt? Musikalisch würde ich sagen, begeben wir uns, jetzt ist ja gleich 8 Uhr, mal Richtung elektronischere Gefilde. Und zwar ist mir auch die Schallplatte erst, ich weiß gar nicht, angekündigt war sie, glaube ich, für Mitte Juni eingetrudelt, ist sie dann Mitte, Ende Juli. Ich habe sie jedenfalls noch nicht so lange, vielleicht habe ich es schon mal digital gespielt, da bin ich mir jetzt gar nicht sicher. Ich hink etwas hinterher mit den Notizen meiner Playlist, damit ich mich nicht zu oft wiederhole, dachte ich, leg mir mal eine Tabelle an, wo ich eintrage, wann ich was gespielt habe, damit ihr nicht jede Woche durch dieselbe Musik müsst. Nichtsdestotrotz spiele ich jetzt Soul Wax und die Nummer heißt Perfect We Are Not. Die geht etwas länger, macht aber nichts, echt eine coole Nummer, wie ich finde. Viel Spaß damit.

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1: So, ich habe gerade mal durchgelüftet hier im Studio. Musste jetzt aber das Fenster schließen, weil die Herrschaften von der Getränkelieferung hier unten wieder Kisten umeinander werfen. So hört es sich zumindest an. Nein, sie schieben es natürlich und tragen es. Und müssen sich ja mit Sicherheit auch beeilen. Auch kein Spaß. Also Fenster zu und wieder moderieren. 8:08 Uhr, Mittwochmorgen. Was haben wir gehört? Zuerst die 7-Minuten-Nummer von Soulwax, Perfect We Are Not. Und im Anschluss soeben Bolis Pupul mit Goodnight Mr. Yee. Der Herr kommt aus Belgien, hat wohl chinesische Wurzeln oder die Mutter ist aus China. Jedenfalls sind auf dem Album auch neben den lesbaren Titeln die Titel in asiatischen Schriftzeichen, chinesischen Schriftzeichen, keine Ahnung. Na jedenfalls hat der gute Mann sein Album Letter to You 2024 auch auf Dewey Records, also auf dem Label von den Soulwax-Machern, veröffentlicht. Genau, deswegen habe ich die Nummer gespielt, dachte ich, das passt doch ganz gut. Finde ich auch eine gute Nummer. Die Stimme ist manchmal vielleicht so hoch, wer da ein bisschen anfällig ist, so hochfrequent, dem schmerzt das vielleicht in den Ohren, aber im Grunde eine gute Nummer. Genau. Sehr schön. Wo geht's weiter? Was haben wir? Ich habe Murph mit Doppel-L und Punkt am Schluss. Murph habe ich aufliegen. Eine Band, ich weiß gar nicht, ob nur instrumental, jedenfalls die Nummer ist meines Wissens instrumental. Die Nummer heißt The Rights of Animals. Die Herrschaften kommen aus Bangkok, Thailand. Entschuldigung. War ja auch eine coole Nummer. Die haben jetzt im Laufe des Jahres, glaube ich, die zweite EP rausgebracht. Murph mit Doppel-R und Punkt am Schluss. M-U-Doppel-R-P-H, Punkt am Schluss. The Rights of Animals. Viel Spaß damit.

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1: Das waren die fantastischen No Twist mit der Nummer Kong. Super, super Nummer. Habe ich schon mal aufgelegt? Nee, vermutlich nicht. Ah, ich weiß nicht. Ist ja auch wurscht. Gefällt mir jedenfalls ausgesprochen gut. 8.18 Uhr. Fantastischen guten Morgen für alle, die jetzt erst zugeschaltet haben, hier bei Radio Free FM. Wer hier mitmachen möchte, hat die Möglichkeit, selbst eine Radiosendung zu machen. In den Sommerferien, jetzt habe ich den Zettel hier gar nicht mehr, der lag hier mal. Ich glaube, in den Sommerferien könnte man nachmittags selber mal eine Sendung gestalten, wenn man möchte. Ich habe es letzte Woche schon durchgegeben, jetzt ist der Zettel verschütt. Informiert euch da mal auf der Homepage oder wie war die E-Mail-Adresse? ehrenamtskoordination@freefm.de, glaube ich. Ich kann das auch nochmal nachschauen und nochmal detailliert durchgeben. Für Lob, Kritik, Anregungen hier an dieser Stelle zum Happy Morning kann man auch eine E-Mail schreiben an happy.morning@freefm.de oder natürlich direkt anrufen und seine Beschwerden loswerden. 0731 938 6299. Ob es dann funktioniert, sei dahingestellt. Ich war hier gestern Abend auch mal kurz im Studio beim Patrick der Tonstrahlung. Und da hat zumindest das weiße Licht hier angedeutet, dass ein Telefonat hereinkommt. Aber wenn man den Hörer abgenommen hat, ging leider nichts. Ich weiß nicht, ob es ein technisches Problem war oder ob wir zu unfähig waren. Das lasse ich jetzt mal im Raum stehen. Gleich 8.20 Uhr. Ich habe noch ein paar Songs und einige Veranstaltungen. Ich denke, Veranstaltungen würde ich jetzt direkt mal noch wieder mal ein, zwei durchgeben. Und zwar nächste Woche ist ja schon September. Das war mir jetzt so auch nicht direkt klar, aber ja, klar. Dienstag, 1. September steht hier zum Beispiel im Aegis-Café gibt es den Ideensalon. Und was ist es? Ein Treffpunkt für alle Leute, die sich gerne über naturwissenschaftliche Themen unterhalten. Und bei jedem Treffen steht ein Objekt oder eine Naturwissenschaftlerin, ein Naturwissenschaftler oder ein anderes spannendes Thema im Vordergrund. Und dann wird darüber gesprochen, gehe ich jetzt mal von aus. Ich weiß nicht, ob dann auch Ideen gesammelt werden, um was zu verbessern oder um was zu erfinden. So klingt es ja irgendwie auch ein Stück weit. Aber kann man sich auf jeden Fall mal anschauen. 18.30 Uhr im Aegis Café am Dienstag, den 1. September. Eintritt ist frei. Ideensalon. Keine Anmeldung notwendig. Sehr schön. Was habe ich noch offen an Fenstern? Im Bella Napoli in der Olga-Straße. Da ist am 29. August, das dürfte ja der Samstag sein, Glitzerparty. T-Circle meets Bella Napoli mit DJ Raccoon, also im Theo. Den könnt ihr heute Abend mal Probe hören. Um 18 bis 20 Uhr bei Variante Unbekannte schmeißt er heute die Vertretung. Und DJ Giovanni Francesco könnte Hand sein, man weiß nicht. Vier Freundinnen, eine Stadt, ganz viel Glitzer. Für einen Abend darf alles ein bisschen mehr sein. Mehr Glitzer, mehr Musik, mehr Liebe, mehr Leben. Olgastraße 136 in Bella Napoli, Glitzerparty am Samstag, 29.08. Das klingt doch ziemlich cool. Da kann man mal vorbeischauen. Kann sich auch mal die Location angucken, wer es noch nicht kennt. Gibt ja irgendwie einen Haufen neue Locations, wie ich finde. Also jetzt nicht gerade abends Bars und Kneipen, aber so Cafés da in der Verlängerung der Frauenstraße hinter der Südwestpresse, wo früher der Schirmer drin war. Da ist ja jetzt ein Café mit diesem netten, süßen kleinen Vorplatz, wo es gegenüber reingeht in den alten Friedhof. Und auch so, immer wenn ich durch die Stadt radel, sehe ich irgendwo Leute sitzen, wo ich vorher gar nicht wusste, dass da ein Café oder eine Bar ist. Sehr schön, diese Entwicklung, wie ich finde. Gut, terminlich, was gibt's noch Neues? Wo habe ich es jetzt? Ich schaue mal kurz nach dem Verkehr zwischendurch, wen es interessiert, wer sich im Auto befindet. Oh, sieht

Ich relativ entspannt aus, sowohl an der Tangente, bisschen von Neu-Ulm kommend über die B10 stadteinwärts, weil da wird es ja einspurig. Da staut sich's wohl ein bisschen und bisschen in der Karlstraße und bisschen die Heidenheimer Straße runter. Ah ne, Entschuldigung, Lehrertal runter. Bisschen Lehrertal. Aber alles im Rahmen, wie ich finde. Was ist das hier noch? Lasst mich kurz nachschauen, bitte. Ensinger Straße. Ist da eine Baustelle am Karlsplatz vorbei, bei Pinocchio Pizza vorbei, von der Karlstraße bis zur Olgastraße? Ah, vorne ist, glaube ich, verengt, weil da ein Kran steht. Das könnte sein, dass sich's deswegen ein bisschen staut. Sonst sieht's eigentlich relativ entspannt aus. Vor der Einfahrt zum Stadion, da ist auch eine Baustelle, die sollte bekannt sein. In Neu-Ulm in der Maximilianstraße. Ich dachte eigentlich in der Ludwigstraße wäre Baustelle, aber hier zeigt es an, dass in der Maximilianstraße Stau droht. Naja, kommt gut durch oder noch besser umfahrt die Stadt großräumig oder am allerbesten bewegt euch mit dem Fahrrad zu Fuß oder den Öffis. So schaut's aus. 18.24 Uhr gleich. Nach The No Twist mit der Nummer Kong würde ich jetzt mal spielen. Muss man noch die Nummer raussuchen. Nummer 9 von The Do. Und die heißt Queen.Kong. Viel Spaß damit.

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3: Das war, wer hat's erkannt? Von Südenfeed. Projekt von Maus on Mars mit Mark E. Smith. Gott habe ihn selig. Dreckigster Gesang. Sehr schön. Jetzt muss ich mal wieder kurz. Einen Moment bitte. Blade aus. Musst mich kurz vom Mikro wegbewegen. So, ich habe noch einen Haufen Veranstaltungshinweise. Deswegen mache ich jetzt gerade mal weiter. Und zwar am Samstag ist Flohmarkt in Sigmaringen. Da habe ich mal zumindest vor, hinzufahren. Aber je nach Wetter und wie ich eben Lust habe, am Samstag früh dahin zu gurken, mal gucken. Was habe ich noch Hinweise zumindest. Jugendwort des Jahres ist jetzt immer noch nicht raus, was es ist. Es durfte ja abgestimmt werden bis letzten Donnerstag. Jetzt ist die Auswertung von diesen 10 Begriffen. Und die besten 3 stehen dann ab Freitag nochmal zum Voting bereit. Von 28.08. bis 28.09. können alle zwischen, jetzt war ja auswendig, weiß ich es nicht mehr, zwischen 12 und 20 vielleicht, zwischen 12 und 20 Jahren können über die Top 3 Jugendwörter abstimmen. Ab Freitag. Das hatte ich mir noch notiert. Was gibt's noch? Im Eden. Wo habe ich's? Im Eden ist donnerstags immer Spieleabend, habe ich gelesen. Da kann, glaube ich, ums Getränk gewürfelt werden. Und ansonsten kann Karten gespielt werden. Ich weiß gar nicht, ob der Billardtisch steht. Aber jedenfalls für gemütliches Beisammensein am Donnerstagabend kann man für Umme ins Eden schauen. Am Freitag, den 28.08. Ist im Eden Dream Disco mit Susi Macchiato aka Wojtk und Onkel Jonas. Grooving House, Tech House, alles Elektronische, was Spaß macht. 6 Euro Eintritt ab 22 Uhr am Freitag im Eden Dream Disco. Am Samstag im Eden gibt's Old School Hip Hop mit DJ Lowe's. Es ist einiges geboten. Donnerstag zum Spieleabend, Freitag zur Dream Disco, Samstag zum Oldschool Hip Hop, jeweils im Eden. Jo, schönes Ding. Was gibt hier mein Handy noch her? Ich mache mir meistens gleich einen Screenshot, wenn ich irgendwas entdecke, veranstaltungsmäßig. Ich mache jetzt mal wieder mit Musik. Was haben wir gehört? Erst The Do mit, wie hieß die Nummer? Irgendwas mit Kong. Queen.com, genau, und im Anschluss von Südenfeed mit Slowdown Ronnie. Weiter geht's mit bisschen Hip-Hop. Ältere Geschichte, habe ich auch mal wieder die CD in die Finger bekommen. Wann ist das? 1999. Die Stieber Twins mit Sammy Deluxe, Max Herre vom Freundeskreis. Die Nummer heißt Malaria. Fand ich eigentlich auch mal wieder schön, die zu hören. Hab die rausgezogen und mitgebracht. Viel Spaß.

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1: Willkommen zurück, 8.44 Uhr schon durch. Mann, die Zeit vergeht hier immer wie im Flug. Mit Platten auflegen, CDs hin und her rum, um noch ein paar Infos rausgruscheln. Ja, gut. Ich mache einfach weiter. Was haben wir gehört? Erstmal die Stieber Twins mit Sammy Deluxe und Max Herre von Freundeskreis mit der Nummer Malaria 1999. Und zuletzt Laboom. Achso, bei der Nummer von den Stieber Twins macht Tropf auch irgendwie mit. Und deswegen habe ich dann daheim noch aus dem Regal gezogen Laboom. Da steckt ebenfalls Tropf und Jan Delay dahinter. Und von wann ist das Album eigentlich? 2001. Genau, da dachte ich, es passt doch gut. Zweimal Tropf. Zweimal bisschen Hip-Hop-lastig. Gut, wir machen weiter. Ich mache weiter. Terminlichkeiten, was habe ich denn noch? 1956, also heute vor exakt 70 Jahren, erschien die erste Ausgabe der Bravo. Und wer war auf dem Titel? Marilyn Monroe und Richard Widmark. Hat mir nichts gesagt, es scheint wohl ein Schauspieler zu sein. Marilyn Monroe ist klar. Gut, einmal Veranstaltung habe ich nach dem nächsten Musikblock noch. Jetzt gebe ich noch den Geburtstag von Maureen Mo Tucker bekannt. Die ist Jahrgang 44, ist Schlagzeugerin bei Velvet Underground gewesen, zumindest bis 71. Und deshalb spiele ich auch vom selbstbetitelten Velvet Underground Album die Nummer What Goes On. Viel Spaß damit.

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1: So, 8.54 Uhr und 30 Sekunden. Ein paar Minuten habe ich noch. Eine Veranstaltung habe ich auch noch durchzugeben. Ah, jetzt Momentchen, was gab's denn gerade? The Velvet Underground, eben mit dem Geburtstagskind Maureen Tucker mit What Goes On. Und soeben haben wir gehört Ecstasy mit Making Plans for Nigel. Sehr schön. Jetzt muss ich mal gucken, was ich hinten raus noch spielen kann, wie viel Zeit bleibt. Ich muss hier noch durchgeben. Morgen gibt's Happy Morning mit dem Roland. Am Freitag gibt's Happy Morning mit dem Rudolf. Montag macht wieder der Marc. Dienstag ist, glaube ich, jetzt doch wieder unbesetzt. Bin mir gar nicht ganz sicher. Ihr könnt jedenfalls jederzeit 7 Tage in der Mediathek über die FreeFM Homepage Sendungen nachhören, was auch eine Spitzensache ist. So habe ich zum Beispiel heute noch vor, die Tonstrahlung von gestern Abend nachzuhören. Gut, noch eine Veranstaltung auf dem Roxy-Gelände oder ja, Roxy-Gelände-Parkplatz und vor der Reithalle und ums Roxy vermutlich findet von heute bis zum 29., also von heute Mittwoch 26. bis Samstag 29. August jeweils von 16 bis 21 Uhr Chill and Create statt. Ein Mitmachangebot, wo man sich ausprobieren kann, kennenlernen kann, einfach nur mit rumhängen kann, heißt ja Chill und Create. Also man kann, es wird gemeinsam gekocht, jeden Tag ein Gericht aus einer anderen Ecke der Welt, man kann einfach rumhängen. Es gibt Programm, offene Angebote jeden Tag von 16 bis 19 Uhr und dann gibt's noch 2 Stunden Chillen und Ausklang. Der ganze Spaß ist umsonst. Wie gesagt, es wird gemeinsam gekocht und jeden Tag ein Gericht aus einer anderen Ecke der Welt. Ansonsten gibt's Sachen aus dem Handwerk, wo man sich ausprobieren kann. Es gibt Graffiti-Workshops meines Wissens. Dann gibt's Skateboarding in der Reithalle oder vor der Reithalle. Kreativ-Holzwerkstatt. Recording im Radiostudio, auch interessant. Ich weiß gar nicht, ob da FreeFM vor Ort ist, könnte ich Ihnen jetzt leider gar nicht sagen. Graffiti habe ich, glaube ich, schon durchgegeben. Scheint eine gute Sache zu sein für alle im Alter von 14 bis 26. Einfach kostenfrei, ohne Anmeldung für junge Leute, wo man zusammen ein bisschen rumhängen kann und einfach sich ein bisschen ausprobieren kann. Man kann mitmachen, man kann mitkochen, man kann basteln, werkeln, malen, skaten, whatever. Also eigentlich sehr angenehm, ohne Zwang, einfach ein bisschen rumhängen. Finde ich gut. Am Roxy ab heute bis einschließlich Samstag von 16 bis 19 Uhr mit Angebot und von 19 bis 21 Uhr dann chillen und Ausklang. 8.57 Uhr. Mir hat es wie immer sehr viel Spaß gemacht. Am heutigen Mittwoch, den 26. August. Ich hoffe, für euch war es auch angenehm. Musikalisch war es ja eine wilde Fahrt, muss ich schon so zugeben. Aber ja, so ist es halt. Wer KDK, freies Radio, gell, da kann man machen. Da muss man jetzt nicht auf irgendwelche Quoten achten, sondern da kann man es einfach raushauen. Richtig cool. Wer Bock hat mitzumachen, einfach am Sender vorbeikommen, Mitgliedsantrag ausfüllen, Workshops besuchen und dann kann man hier selber Sendung machen. Oder sich jetzt in den Sommerferien als junger Mensch einfach mal ausprobieren. Hier einfach mal eine Sendung mitgestalten und gucken, ob es einem taugt oder nicht. Gut, was habe ich noch aufliegen? Die letzten 2 Minuten lasse ich mal noch einen Song anspielen. Mit dem versuche ich dann nächste Woche zu starten, weil der geht gute 5 Minuten und ich habe ja nur noch knappe 2. Und wenn ich noch mehr labere, dann brauche ich auch gar keinen Song mehr anspielen. Also es geht noch zu Ende mit Jean-Jacques Perret, dem Beat-Künstler und der Nummer The Groovy Leprechaun. Ich wünsche euch einen wunderschönen Mittwoch und eine tolle Restwoche. Ich hoffe, euch hat Spaß gemacht. Wenn ihr Bock habt, dann hören wir uns nächste Woche und ansonsten einfach auf FreeFM bleiben. Da kommt den lieben langen Tag tolle Mucke. Macht's gut, bis dahin. Tschüss.

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5: Guten Morgen und herzlich willkommen im Get Up hier auf der 102,6. Heute geht's mal ein bisschen ums Wetter, aber ich plapper euch auf jeden Fall keinen Wetterbericht runter, sondern es soll um El Niño gehen. Das ist ein Wetterphänomen, das im Pazifischen Ozean entsteht. Und es könnte sein, dass wir sogar in Deutschland dieses Jahr was davon abbekommen, im Winter und im Frühjahr. Und das und auch noch vieles mehr hört ihr von 10 Uhr bis 12 Uhr hier im Get Up auf der 102,6. Und jetzt geht's hier weiter mit Slow Steve, Bali.

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1: Ihr seid hier bei 102,6 und heute geht es um ein Wetterphänomen, das gerade in aller Munde ist. El Niño, den Namen haben peruanische Fischer dem Phänomen vor Jahrhunderten gegeben. Er leitet sich vom Christkind ab, weil das Ereignis meist zur Weihnachtszeit auftritt. Normalerweise schieben die Passatwinde ja warmes Wasser von Südamerika Richtung Australien und Indonesien, während vor Peru kaltes, nährstoffreiches Kiefernwasser aufsteigt. Aber bei El Niño werden diese Winde schwächer und kehren sich sogar um, wodurch das warme Wasser stattdessen vor Südamerika sich staut. Fachleute nennen dieses ganze Zusammenspiel von Ozean und Atmosphäre übrigens die Walker-Zirkulation. Im Schnitt tritt das Phänomen alle 2 bis 7 Jahre auf, meistens mit einem Höhepunkt um die Weihnachtszeit, und sein Gegenstück heißt La Niña, das Mädchen also, und sorgt für ungewöhnlich kaltes statt warmes Wasser im Pazifik. Beide Phasen beeinflussen übrigens auch, wie viel Regen der indische Monsun bringt, mehr bei El Niño, weil weniger bei El Niña. Ein Naturphänomen also, was die Welt seit Jahrhunderten begleitet, aber eben nicht ganz ohne Folgen, wie ihr gleich noch hören werdet, hier im Get Up auf der 102,6.

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2: Ihr seid immer noch auf der 102,6 und heute schauen wir auf ein Wetterereignis, das Rekorde brechen könnte. Bereits im Juni 2026 wurde bestätigt, dass sich ein neues El Niño-Phänomen entwickelt hat. Und seitdem hat es sich immer weiter verstärkt. Laut der US-Klimabehörde NOAA liegt die Wahrscheinlichkeit für ein sehr starkes Ereignis inzwischen bei über 90% und es könnte sogar das stärkste Zeitbeginn der Messungen 1950 werden. Für die Monate Oktober bis Dezember 2026 gehen manche Prognosen sogar von rund 69% Wahrscheinlichkeit für ein historisches Ereignis aus, das alle bisherigen El Niño-Rekorde übertreffen würde. Auch der deutsche Wetterdienst bestätigt in seiner aktuellen Einschätzung von dieser Woche, im Pazifik bahnt sich möglicherweise eins der stärksten El Niño-Ereignisse seit Beginn der Aufzeichnungen an. Interessant dabei, die nicht alle Wetterdienste weltweit ticken gleich. Die japanische Behörde JMA, die australische BOM und die WMO nutzen jeweils eigene Referenzwerte und Zeiträume, weshalb sie ein El Niño-Ereignis manchmal zu leicht unterschiedlichen Zeitpunkten ausrufen. Am grundsätzlichen Bild ändert das aber nichts. Dieser El Niño ist außergewöhnlich und die kommenden Monate werden zeigen, wie stark er tatsächlich wird.

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seid ihr immer noch im Getup und heute sprechen wir über El Niño. El Niño ist ein Wetterphänomen, bei dem sich der Pazifik ungewöhnlich stark erwärmt und dadurch weltweit das Wetter beeinflusst. Heute sprechen wir darüber, welche Folgen das für Menschen, Landwirtschaft und auch für uns heute hier in Europa hat. El Niño ist nämlich nicht nur ein Phänomen im fernen Pazifik, es hat handfeste Folgen für uns alle. Es bringt Wetterextreme in beide Richtungen, während sich vor Südamerika sonst trockene Regionen auf heftige Regenfälle und Überschwemmungen einstellen müssen, drohen Indonesien und Australien starke Dürren. Das trifft dort direkt die Reisproduktion und begünstigt Waldbrände, die zwar oft gezielt zur Landrodung gelegt werden, bei der Dürre aber schnell außer Kontrolle geraten können. Vor der Küste Perus wiederum bleibt das kühle, nährstoffreiche Wasser aus, auf das die Fischbestände angewiesen sind, mit spürbaren Folgen für die dortige Fischerei. Spürbar wird das Ganze auch bei uns im Supermarkt. ExpertInnen rechnen mit höheren Preisen für Zucker, Kaffee und Kakao, weil die Ernten in den betroffenen Anbauregionen leiden können. Sogar der Panama-Kanal ist betroffen. Die Verwaltung kündigt an, die Zahl der buchbaren Durchfahrten ab September schrittweise zu senken. Und weil ärmere Länder solche Preisschwankungen am härtesten treffen, haben internationale Institutionen wie FAO und WFP bereits rund 2 Dutzend Staaten als besondere Krisenschwerpunktländer für dieses El Niño-Jahr eingestuft. Also da geht auf jeden Fall einiges ab. Wir reden gleich noch ein bisschen weiter mit El Niño. Hier geht's jetzt weiter mit The Allergies und Bye Bye Baby.

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1: Ihr hört immer noch die 102,6 und wir sprechen immer noch über das Wetterphänomen El Niño. Klingt erstmal weit weg, aber was heißt das eigentlich für uns hier in Europa, wenn im Pazifik gerade eine der stärksten El Niños der Messgeschichte entsteht? Der deutsche Wetterdienst gibt zumindest teilweise Entwarnung. Die direkten Auswirkungen bei uns seien eher deutlich schwächer ausgeprägt als in anderen Erdregionen, schlicht weil wir so weit vom tropischen Pazifik entfernt liegen. Was uns erreicht, sind eher die indirekten Effekte über Verschiebungen der großräumigen atmosphärischen Zirkulation. Wie genau sich das auswirkt, hängt von vielen Faktoren ab und lässt sich aktuell noch nicht zuverlässig vorhersagen. Ein Klimaforscher aus Oxford schätzt im Interview trotzdem, dass die erste Winterhälfte bei uns eher nass und die zweite erst trocken ausfallen könnte. Ganz sicher ist es aber noch nicht. Interessant sind auch die Nebeneffekte anderswo auf der Nordhalbkugel. Die Karibik darf sich über weniger Hurricane-Aktivität freuen und Kalifornien bleibt diese Saison wohl von den großen Buschfeuern verschont. Dafür drohen dort heftige Wolkeneinbrüche und durch sogenannte atmosphärische Flüsse. Riesige Wassermassen, die sich dann eben nicht als Feuer, sondern als Sturzregen entladen. Und ja, das war's auch schon mal mit unserem Talk über El Niño. Ich sag euch dann mal, glaube ich, das Wetter für heute, weil ich glaube, das kann man noch recht akkurat vorhersagen. Bleibt auf jeden Fall noch ein bisschen dran. Hier geht's jetzt weiter mit Der Kopierer von Paula Carolina.
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Ja, wir haben ja jetzt schon ein bisschen über das Wetter gesprochen hier im Get Up die letzten 2 Stunden, und zwar über El Niño, dieses Wetterphänomen da hinten im Pazifik. Aber wir schauen jetzt erstmal aufs Wetter in Ulm und in der Region. Heute erwartet uns nämlich ein freundlicher Sommertag mit Sonne und ein paar Wolken. Die Temperaturen steigen im Laufe des Tages auf rund 26 Grad. Dazu bleibt es halt weitgehend trocken. Morgen wird es nochmal wärmer, bevor am Freitag die Temperaturen wieder etwas zurückgehen und auch der Regen und Schauer wieder möglich sind. Aber jetzt haben wir gerade noch ein bisschen Safety, aber es wird ein bisschen schlimmer die nächsten Tage.

Das war's auch schon mit dem Getup. Hier geht's gleich weiter im High Noon. Wir haben heute mal ein bisschen über El Niño gesprochen. Eine ganz lange Wettersendung auf jeden Fall. Und ja, ich hoffe, ihr hattet Spaß und habt jetzt auch wieder weiterhin Spaß im High Noon mit einem Mix von Jochen Steglich. Ganz viel Spaß damit.

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1: Ja, das war's auch schon wieder mit dem High Noon und hier geht's gleich weiter in der Ulmer Freiheit auf der 102,6 und ich habe heute mal wieder ein paar schnieke Themen für euch am Start. Es gibt mal wieder ein Tier des Tages und natürlich ein paar andere spannende Themen auch. Bleibt dran für den Manta in der Donau und gute Mucke hier auf der 102,6.

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Take 6. Sorry. Entstanden ist die Platte in einer Zeit persönlicher Umbrüche. Geschrieben nach einer lebensrettenden Herzoperation und nach dem Ende seiner fast 20-jährigen Ehe. 10 Songs aufgenommen in seinem Heimstudio bei Nashville, so ehrlich und direkt wie zuvor bei ihm. Jetzt kommt Fussing and Fighting von Cap'n Mo, sein Opener und des neuen Albums Der Breakdown. Der Song handelt davon, wie Beziehungen manchmal einfach kippen, man streitet sich und irgendwann fragt man sich nur noch, was eigentlich passiert ist. Cap'n Mo sagt selbst, der Song könnte genauso gut eine langjährige Partnerschaft beschreiben, wie eine gespaltene Gesellschaft, die nach dem gemeinsamen Nenner sucht. Getragen wird das Ganze von seiner unverkennbaren National-Steel-Gitarre, hier auf der 102,6, Fussing and Fighting von Cap'n Mo.

Ihr seid hier bei der 102,6 und ja, bei Oberelchingen hat ein Angler kürzlich mit seinem Sonargerät einen ungewöhnlichen Fund in der Donau gemacht, die Umrisse eines Autos auf dem Flussgrund. Weil nicht auszuschließen war, dass jemand sich da drin befindet, alarmierte die Rettungskräfte und kurz darauf rückten Feuerwehr, Wasserwacht, DLRG, Polizei und THW mit fast 2 Dutzend Einsatzkräften an. Zum Vorschein kam ein Opel Manta, der vermutlich seit mehr als 50 Jahren in rund 5 Metern Tiefe in der Donau lag. Mittlerweile hat sich eine Zeugin bei der Polizei gemeldet. Ihren Angaben zufolge wurde der Wagen bereits 1972 von ihrem damaligen Ehemann gestohlen, der später in die USA zog. Ob es sich tatsächlich um genau dieses Fahrzeug handelt, ist noch nicht abschließend geklärt. Die Bergung war aber auf jeden Fall aufwendig. Weil sich noch Betriebsstoffe im Wagen befanden, legten die Einsatzkräfte zunächst eine Ölsperre aus. Anschließend kamen Hebekissen und eine Seilwinde zum Einsatz, bevor ein Kran das Wrack vollständig aus dem Wasser hob. Inzwischen steht der Manta in einer Oldtimer-Fabrik in der Neu-Ulm und wird dort von zahlreichen Interessierten besichtigt. Könnt ihr auf jeden Fall auch machen. Der Regen hat einen Teil des Donauschlamms abgewaschen und darunter die ursprüngliche gelbe Lackierung freigelegt. Der Opel Manta gilt bis heute als eine der bekanntesten Kultautos Deutschlands, nicht zuletzt durch den Film Manta Manta, den bestimmt auch viele von euch kennen. Fahren kann das im jetzigen Zustand das Auto leider nicht mehr.

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1: Mu. Wuff. Ihr seid hier bei der 102,6 und nach dem Opel Manta, über den wir vorhin gesprochen haben, der aus der Donau gefischt wurde, wird es heute nochmal Manta, diesmal aber mit Flossen statt Blech. Unser Tier des Tages ist nämlich der Manta-Rochen. Der Name stammt vom lateinischen Wort Manta, was so viel wie Decke oder Umhang bedeutet. Eine ziemlich treffende Beschreibung für den großen, flachen, rautenförmigen Körper des Tieres. Wegen der beiden hornartigen Flossen auf seinem Kopf, die er beim Fressen das Wasser gezielt ins Maul lenkt, hat der Manta-Rochen sogar den Spitznamen Teufelsfisch bekommen. Mit dem Beinamen hat das sanfte Tier aber so gar nichts gemein, wie ihr gleich noch hören werdet bei unserem Tier des Tages.

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2: Die 102,6 und es geht immer noch um den Manta-Rochen und das ist ein echtes Kraftpaket in Sachen Grips. Von allen Fischen weltweit hat er das größte Gehirn im Verhältnis zu seiner Körpergröße und das merkt man ihm auf jeden Fall an. In Verhaltenstests zeigen Manta-Rochen Neugier, Problemlösungsfähigkeit und sogar eine Art Selbstwahrnehmung. Manche Studien deuten sogar darauf hin, dass sie sich im Spiegel erkennen können. Eine Fähigkeit, die sonst nur Delfine, Menschenaffen und Elefanten mit ihnen teilen. Kein Wunder also, dass der Manta-Rochen sich offenbar sogar einzelne Taucher merken kann, denen sie regelmäßig begegnen.

Willkommen zurück zum Tier des Tages hier auf der 102,6. Heute mit einem echten Riesen der Meere, dem Manta-Rochen. Der Riesenmanta bringt es auf eine Flügelspannweite von bis zu 7 Metern und über 1500 Kilogramm Gewicht. Trotz dieser gewaltigen Größe ernähren sich Manta-Rochen aber ausschließlich von winzigen Plankton, das sie beim Schwimmen aus dem Wasser filtern. Keinerlei Zähne oder Jagdausrüstung nötig. Bei der Fortpflanzung geht es dafür eher gemütlich zu. Die Tragzeit beträgt 12 bis 13 Monate und am Ende bringt das Weibchen meist nur ein einziges, dafür aber schon voll entwickeltes Jungtier zur Welt. Gleich geht's weiter mit unserem Tier des Tages, dem Manta-Rochen. Bleibt dran bei uns in der Ulmer Freiheit auf der 102,6.

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1: Ihr hört 102,6 und heute dreht sich alles um den Mantarochen. Ja, ganz viele Tiere tragen auf ihrer Bauchseite ja ein ganz individuelles Fleckenmuster, so einzigartig wie ein menschlicher Fingerabdruck. Forscher nutzen genau diese Muster, um einzelne Tiere über Jahre hinweg wiederzuerkennen. Mantarochen suchen außerdem regelmäßig sogenannte Putzerstationen an Korallenriffen auf, wo kleine Fische sie von Parasiten befreien. Und wer schon mal das Glück hatte, einen Mantarochen zu beobachten, kennt vielleicht auch ihre spektakulären Sprünge. Die sanften Riesen können nämlich mit ordentlich Sprung sich aus dem Wasser katapultieren. Das war's auch schon mit unserem Tier des Tages. Hier geht's aber noch ein bisschen weiter in der Ulmer Freiheit auf der 102,6 bis 16 Uhr.

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1: Im Moment heißt es am Roxy in Ulm Chill and Create. Vom 26. bis zum 29. August, also ab heute, können Jugendliche und junge Erwachsene das Außengelände des Roxy erobern, neue Sachen ausprobieren, kreativ werden und einfach eine gute Zeit haben. Mitmachen können alle zwischen 14 und 26 Jahren und das Ganze ist kostenlos und ohne Anmeldung, also einfach vorbeikommen. Auf dem Programm stehen jede Menge verschiedene Angebote. Skateboarding, Graffiti, Beatbox und Sound, ein Recording-Angebot im Radiostudio, eine Kreativ- und Holzwerkstatt, gemeinsames Kochen und Essen und natürlich auch eine Chill-Out-Area. Dazu kommen wechselnde Aktionen und Möglichkeiten, eigene Ideen einzubringen. Los geht's jeden Tag um 16 Uhr, die Mitmachangebote laufen bis 19 Uhr. Anschließend kann der Abend noch entspannt auf dem Roxy-Gelände ausgeklungen werden. Also, wenn ihr zwischen 14 und 26 seid und Lust auf Kreativität, Musik, Sport oder einfach neue Leute habt, schaut beim Chill and Create am Roxy vorbei.

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1: Das war's auch schon mit der Ulmer Freiheit. Hier geht's gleich weiter in der Plattform. Ja, die Ulmer Freiheit ist vorbei. Die letzten 3 Stunden waren bestimmt ganz schön für euch. Ganz im Sinne des Manta, sei es das Auto oder auch der Rochen. Ja, ich hoffe, ihr hattet Spaß. Hier geht's, wie gesagt, gleich weiter mit der Plattform. Ich wünsche euch ganz viel Spaß. Die nächste Stunde.

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1: Willkommen bei der Plattform auf Radio Free FM. Mein Name ist Rudolf Arnold und heute geht es um die regionale Energieagentur Ulm GmbH und das Photovoltaiknetzwerk Donau-Iller. Bei uns zu Gast sind Susanne Schulze und Petra Schmitz. Hallo zusammen. Und Hallo. Wenn ihr euch vorstellt, ich weiß es nicht, wer anfangen möchte, also das Einfachste ist, jeder zeigt auf den anderen. Petra, ich glaube, dich hat's erwischt.
2: Ja, ich kann gerne anfangen. Ja, Petra Schmitz, ich bin nicht vom Photovoltaiknetzwerk, sondern ich bin bei der Stadt Ulm angestellt und zwar im Agenda-Büro. Wir sind eine städtische Einrichtung und sind dafür da, Menschen und Organisationen zu unterstützen, die sich für Klimaschutz und Nachhaltigkeit einsetzen wollen.
1: Okay, so, aber jetzt.
3: Ich bin Susanne Schulze und ich bin für das Photovoltaiknetzwerk Donau-Iller zuständig. Wir sind eins von 11 weiteren PV-Netzwerken in ganz Baden-Württemberg, vom Umweltministerium gesponsert, kann man sagen, um den PV-Ausbau im Ländle voranzutreiben. Und Petra und ich, wir veranstalten viele gemeinsame Veranstaltungen, weil wir denken, wir kommen einfach gemeinsam in der Sache weiter. Wir haben gemeinsame Ziele und...
1: Ja, genau. Und jetzt würde ich einfach mal sagen, dass du dieses PV, wie du immer sagst, also Photovoltaik-Netzwerk, das sind diese, kann man das als Solarzellen bezeichnen oder ist das mehr? Also jedenfalls, dass du das mal vorstellst, hier steht bei mir Stichwort PV-Netzwerk Donau-Iller. So, jetzt.
3: Genau. Also genau, PV heißt Photovoltaik. Das ist einfach, ist eine Form, solare Energie in Strom umzuwandeln. Und also es ist eine erneuerbare Energieform und dafür setzt gut sein.
1: Okay, ja. Und jetzt aber Donau-Iller-Netzwerk, das heißt also automatisch, das ist eine bestimmte Region. Das heißt, wenn ich jetzt hier lese Iller, das heißt, das ist länderübergreifend.
3: Bayern meinen. Ja, genau. Also sollte man meinen. Aber
1: sollte man meinen.
3: Genau, also wir sind nur baden-württembergweit tätig. Wir versuchen natürlich auch die bayerische Seite mit aufzunehmen. Wir versuchen sie auch zu informieren oder auch ein bisschen zu integrieren. Aber unsere Hauptaufgabe liegt natürlich in Baden-Württemberg. Und Donau-Iller ist für die Landkreise Alb-Donau-Kreis und Ulm zuständig.
1: Okay, so ist es also. Und ihr arbeitet mit der lokalen Agenda Ulm zusammen. Und welche Rolle spielt jetzt eigentlich die lokale Agenda bei diesem Projekt?
2: Ja, also bei dem Projekt speziell jetzt ist es tatsächlich so, wir haben bei uns in der lokalen Agenda mehrere Arbeitskreise von ehrenamtlichen Menschen oder auch Menschen, die beruflich mit den jeweiligen Themen zu tun haben. Und da gibt es auch einen Arbeitskreis Energie, der im Grunde allen offen steht, die sich für das Thema engagieren wollen, wo eben auch zum Beispiel das Photovoltaiknetzwerk vertreten ist und wo wir einfach von vornherein immer schauen, wo gibt es Kooperationsmöglichkeiten. Wir haben alle unterschiedliche Netzwerke und unterschiedliche Reichweiten und wir sehen unsere Aufgabe als lokale Agenda schon ähnlich auch wie das Photovoltaiknetzwerk da drin, Bewusstsein zu schaffen für die Themen, Menschen zu eigenem Tun zu motivieren, Menschen mitzunehmen in dieses Thema Klimaschutz und Energiewende, jetzt speziell in dem Fall halt. Und unser, ich sag mal, Wirkungskreis beschränkt sich größtenteils auf Ulm. Mhm. Wir haben natürlich auch Menschen aus anderen Städten, wir haben Leute aus Blaustein dabei, aus Neu-Ulm, also tatsächlich länderübergreifend. Aber im Grunde dadurch, dass wir eine städtische Einrichtung sind, sind wir halt eigentlich auf Ulm beschränkt. Und das Photovoltaiknetzwerk hat da einen größeren Umgriff, hat wieder ein anderes Netzwerk. Und dadurch, dass wir da kooperieren bei den Themen, wo es viele Überschneidungen gibt, vergrößern wir halt unsere Reichweite und unseren Bekanntheitsgrad. Bekanntheitsgrad. Ja.
1: Und ihr macht da auch Veranstaltungen, Kooperationen. Da hätte ich jetzt gern ein paar Beispiele. Jetzt gucke ich diese Sache an.
3: Okay, also jetzt gerade dieses Jahr haben wir jetzt gerade eine Veranstaltungsreihe und zwei Podiumsdiskussionen in der Pipeline, würde ich mal sagen. Also wir planen jetzt für den Herbst eine Podiumsdiskussion zur Energiewende. Die heißt Die Energiewende lebt. Da wollen wir unterschiedliche Experten einladen und mit denen dann in Diskussion gehen.
1: Also das schauen wir dann hören wir uns dann im nächsten Take an. Eine Zwischenfrage, also die Grenzen des Wachstums. Ich bin ja damals schon darauf aufmerksam geworden, also in meiner Schul- oder Studentenzeit, 50 Jahre her, Club of Rome. Und ja, heute aktueller denn je, manchmal hat man den Eindruck, 50 Jahre ist nichts passiert. Und jetzt, also ich sage es jetzt mal so, nach dem Sommer, wer einen Schuss nicht gehört hat, soll zum Ohrenarzt. Aber wie sieht euer Projekt in diesem oder diese Kooperation in diesem Kontext aus?
2: Im Kontext, ja, das ist eine gute Frage. Also mir geht es ähnlich. Ich bin an diesen Themen eigentlich schon dran seit der Schul- oder Studienzeit, Klimaschutz, Energiethemen. Damals hieß es halt noch nicht Energiewende, aber wir haben uns trotzdem auch schon mit erneuerbaren Energien beschäftigt und beruflich habe ich da eigentlich auch immer schon damit zu tun gehabt. Und irgendwie hat man das Gefühl, wir sind da jetzt wieder ein Stück weit zurückgefallen hinter Erfolge, die wir eigentlich schon hatten, dass die Energiewende eigentlich schon mal größer war, dass die Akzeptanz in der Bevölkerung größer war, dass dieses gesamte Thema Klimaschutz irgendwie mehr im Bewusstsein war und mehr Auswirkungen auch auf die Politik hatte. Ja? Und jetzt haben wir so alle, egal mit wem du sprichst aus dem Bereich, ob das Menschen sind, die ein Unternehmen haben in der Branche oder ob das Leute sind wie wir, die sich zivilgesellschaftlich organisieren oder, haben alle das Gefühl, wir sind da auf so einem absteigenden Ast, weil das Thema aus dem Fokus geraten ist, weil wir eine Bundesregierung haben, die es wichtiger findet, dass wir jetzt wieder Wirtschaftswachstum generieren müssen. Ne? Stichwort Grenzen des Wachstums, wo ich mich immer frage, ja, wo wollt ihr denn noch hinwachsen? Schaut euch doch mal um, was das für Auswirkungen hat.
1: Ja, und klar, und was halt wahrscheinlich, ich sage es jetzt mal, mein persönlicher Kommentar, was gar nicht eingerechnet wird, was, wenn der Klimawandel weiter so schlimm voranschreitet, was für wirtschaftliche Schäden das anrichtet. Das vergisst man ja oft auch.
2: Wenn man das ins Feld, wird ja auch schon von vielen Seiten ins Feld geführt, traurig, ja, dass man immer dieses Geldargument im Letzten ziehen muss. Und selbst das hat man im Moment das Gefühl, das bleibt so ohne Wirkung. Und deswegen, klar, jetzt manchmal hat man das Gefühl, eigentlich könnte man sich jetzt zurückziehen und sagen, wisst ihr was, dann macht euren Scheiß doch alles.
1: Ja, nee, aber das geht ja auch nicht. Und auf der anderen Seite, genau. Ja, und ich meine so, ich sage jetzt mal, radikalen Ansichten oder Geschwurbel, wenn ich halt so Sachen höre, Windräder der Schande, ich meine, da zieht es mir den Schuh aus. Also ehrlich gesagt, sorry.
2: Ja, wie gesagt, irgendwie hatten wir alle das Gefühl, wir waren da schon mal weiter. Und jetzt hilft es ja aber nichts, die Flinte ins Korn zu werfen, ja, sondern jetzt heißt es erst recht zusammenstehen, schauen, was kann man tun, was können die Einzelnen tun. Und ich finde auch immer, es gibt so viele Politikbereiche, wo man als Einzelne oder als Einzelner gar nicht viel machen kann, weil man eben abhängt von Entscheidungen, die auf anderen Ebenen getroffen werden, sei es Bildungspolitik, sei es Sozialpolitik, egal was. Aber gerade dieses Klimaschutzthema und das Energiewendethema, das ist was, wo man echt selber aktiv werden kann und wo man nicht, natürlich, wo die Rahmenbedingungen gesteuert werden von einer anderen Ebene und wo es vielleicht auch oft so ist, dass man sich denkt, okay, jetzt lohnt es sich wirtschaftlich nicht mehr, eine Solaranlage zu installieren oder keine Ahnung, erneuerbare Energien kommen mir teurer vor als alles andere, wie auch immer, gibt es dann tausend Argumente dagegen. Trotzdem, ich selber habe die Möglichkeit, mich zu entscheiden und richtige Entscheidungen zu treffen im Alltag und meinen Weg da durchzugehen und das rüberzubringen und die Leute zu ermutigen, das auch zu machen, trotz allen Gegenwindes und aller Widerstände. Ich glaube, das ist im Moment das, was wir machen müssen zusammen.
1: Ja, ich würde jetzt sagen, jetzt machen wir aber eine kleine Musikpause, bevor wir dann auf die Veranstaltungsreihe, die Energiewende lebt, genauer eingehen. Ich habe sogar extra aus meiner Schatzkiste ein Stückchen rausgesucht, schon etwas älter, Joni Mitchell, Big Yellow Taxi. Da geht es darum, dass man das Paradies zupflastert, die Bäume abholt, die kommen dann ins Museum, muss man noch Eintritt zahlen und so weiter. Big Yellow Taxi, Joni Mitchell.

0: Ihr hört die Plattform bei Radio Free FM. Von Themenstellung her geht's um die Energiewende und jetzt sind wir bei der Veranstaltung Die Energiewende lebt. Und da hätte ich jetzt ein paar Informationen gerne dazu, also Datum, welche Veranstalter sind dabei, Ziele, Inhalte, Podiumsgäste, Ablauf, also das ganze volle Programm. Und jetzt könnt ihr loslegen. Jetzt geht wieder die Frage, wer legt los? Ja, Susanne zunächst mal, würde ich sagen.
1: Okay, genau, also der Titel heißt Die Energiewende lebt, wie erneuerbare Energien vor Ort gelingen. Also wir haben bewusst den Untertitel positiv gewählt, weil wir schon die Leute motivieren wollen, aufnehmen wollen. Das ist zunächst als Podiumsdiskussion oder ist als Podiumsdiskussion gedacht. Wir haben den Herrn Fritz Mielert, den Referent für Umwelt- und Energiethemen vom BUND Baden-Württemberg dabei. Wir haben aus der Wirtschaft den Herrn Rainer Bertsch von der FEBE GmbH in Erbach dabei, Erbach-Ringingen. Aus der Wissenschaft den Professor Dietmar Kreber von der THU. Den Herrn Josef Althoff von den SWU Netzen und den Herrn Niklas Greifels von der Diveo GmbH, die eine Ausgründung aus dem Fraunhofer ISE ist. Also die sind da auf dem Thema Agri-PV ziemlich unterwegs.
0: Also eine ganze Reihe von interessanten, hochkarätigen Leuten. Jetzt hast du aber gerade so ein Stichwort genannt, da muss ich jetzt nachfragen, Agri-PV. Heißt es, dass dann auf dem Feld irgendwelche PV-Anlagen stehen oder was meint man da?
1: Genau.
0: Oder also, auf dem Stall?
1: Ja genau, also man versucht die Landwirtschaft, man versucht eine Doppelernte zu generieren, indem man Feldfrüchte erntet und Sonnenenergie. Und also wenn man Agri-PV betreibt, muss man 85% Ernte garantieren, damit es dann nicht zu Freiflächen-PV deklariert wird. Genau.
0: Und eine interessante Sache. Petra, kannst du dazu was sagen? Hast du sowas schon mal gesehen? Eine Agri-PV-Anlage?
2: Im Vorbeifahren tatsächlich am Bodensee habe ich das schon mal gesehen. Die sind ja leider noch sehr selten, weil es einfach noch eigentlich im Forschungsstatus ist, weil man einfach noch nicht genau weiß, mit welchen Feldfrüchten lässt sich Photovoltaik gut kombinieren. Das ist ja so, dass die dann einen Teil von dem Feld oder von der Anbaufläche praktisch verschatten. Ja. Oder eben auch den Maschinen dann Platz wegnehmen. Da muss man verschiedene Sachen berücksichtigen, wie man diese Anlagen aufbaut, mit welchen Feldfrüchten die sich gut kombinieren lassen. Und da gibt es zum Beispiel, gerade am Bodensee gibt es den einen Landwirt, der kombiniert es mit seiner Apfelplantage und der hat zum Beispiel die Vorteile davon, dass diese Photovoltaikanlage über seinen Bäumen vor Hagel schützt oder auch vor Starkregen oder vor zu starker Sonneneinstrahlung. Mhm.
0: Wollte gerade sagen, ja, im Moment ist man vielleicht sind die Apfelbäume ganz froh, wenn es nicht zu sonnig ist, ja.
2: Genau, und da ist gerade vieles im Wandel und vieles noch in der Untersuchungsphase. Der hat jetzt zum Beispiel, glaube ich, ganz gute Erfahrungen gemacht. Und das, denke ich, ist auf jeden Fall ausbaufähig, weil die Frage ist ja auch immer, wie nutzen wir unsere Flächen? Da haben wir dann auch noch eine Veranstaltung geplant im Herbst, wo wir das ein bisschen vertiefen wollen. Aber jetzt in dieser ersten Veranstaltung geht es jetzt wirklich tatsächlich mal darum, so einen Rundumschlag zu machen und zu sagen, wo stehen wir denn jetzt gerade? Was sind denn im Moment gerade die größten Hürden und Schwierigkeiten, wenn man im Bereich Photovoltaik tätig ist? Deswegen haben wir eben auch zwei Unternehmen mit dabei, die da ihr Geld damit verdienen. Und wo gibt es vielleicht Chancen, wo gibt es Möglichkeiten, auch gemeinsam was anzugehen und gemeinsam ein Projekt zu entwickeln oder weitere Veranstaltungen, um Menschen zu informieren oder wie auch immer. Und das soll da in der Veranstaltung ein bisschen im Mittelpunkt stehen. Drum haben wir auch wirklich so aus jedem Akteursbereich, der da jetzt eine zentrale Rolle spielt, bei dem Thema Photovoltaik und Energiewende, versucht, einen Vertreter da dazu zu bekommen.
0: Ja, ich persönlich, also die Leute, die mich kennen, die wissen, dass ich sehr an Wissenschaft interessiert bin. Das habe ich gerade hier gelesen. Von der wissenschaftlichen Seite ist auch jemand dabei. Professor, ob er jetzt einen Doktor hat, weiß ich nicht. Verzeihen, wenn ich nicht sage. Oder sage jetzt mal Professor Dr. Dietmar Gräber von der THU. THU heißt Technische Hochschule Ulm. Was liefert er denn zu dem Beitrag, zu diesem Veranstaltungsreihe?
2: Also der Professor Gräber ist der Leiter von dem Institut für Energietechnik und nochmal was?
0: Ja, also Institut für also alles Mögliche.
2: Für Energietechnik und Energiespeicherung, glaube ich. Ich weiß gar nicht genau, wie es heißt. Auf jeden Fall, da geht es eben genau um die Frage, müssen diese ganzen verschiedenen Elemente zusammenspielen. Also die Energieerzeugungsanlagen, das Netz, das dann die Energien aufnehmen muss. Wie kann man Verbräuche gut steuern, damit die dann stattfinden, wenn gerade viel Strom da ist? Wie kann man Speicher integrieren in das ganze System? Und da forschen die dazu. Und das ist natürlich auch ein wichtiger Player in diesem ganzen Thema, das alles so quasi aufeinander abzustimmen und ineinander greifen zu lassen, sage ich jetzt mal. Und gleichzeitig ist natürlich auch die Frage, ja, wir lesen es jetzt gerade auch alle in der Zeitung oder hören es irgendwo im Radio natürlich, Forschungsgelder sollen auf verschiedenen Ebenen gestrichen werden und gerade dieses Thema erneuerbare Energien spielt in der ganzen Politik nicht mehr so eine große Rolle. Und da wollen wir eben von ihm auch wissen, wirkt sich dieser Politikwechsel irgendwo auch schon auf die Technische Hochschule aus.
0: Und jetzt haben wir ja gerade schon angesprochen, wirtschaftliche Aspekte. Aus der Wirtschaft ist auch jemand dabei. Ja, steht hier.
2: Genau, also wir haben zwei Unternehmen dabei, die Anlagen projektieren und die natürlich auch mit dem arbeiten müssen, was die politischen Rahmenbedingungen, die rechtlichen Rahmenbedingungen hergeben. Wenn die Förderung zurückgeht im Bereich Photovoltaik, wenn weniger für den eingespeisten Strom bezahlt wird, dann muss man sich andere Geschäftsmodelle vielleicht entwickeln und schauen, wie lässt sich trotzdem noch mit solchen Anlagen Geld verdienen und dadurch, also du musst ja auch Abnehmer haben, ja. Das reicht ja nicht, wenn du ein Unternehmen hast, das Photovoltaikanlagen bauen kann. Du brauchst ja auch einen Markt. Und den hast du natürlich nur, wenn solche Anlagen wirtschaftlich arbeiten und vielleicht auch ein bisschen Geld in die Kasse spielen. Und da haben wir das Gefühl, dass sich da auch gerade einiges verschlechtert.
0: Jetzt muss ich nochmal nachhaken. Das steht in unserer Ankündigung, die Regionale Energieagentur Ulm GmbH. Also G heißt ja immer gemeinnützige GmbH. Ja, aber trotzdem hört sich das ja irgendwie nach Wirtschaft an, GmbH.
1: Ja, also es ist eine gemeinnützige GmbH. Genau, wir sind unabhängig, neutral. Und beraten auch entsprechend, also zu uns können auch Leute zur Energieberatung kommen, aber wir empfehlen hier jetzt keine speziellen Firmen oder Hersteller, sondern versuchen die Leute nur bestmöglichst abzuholen.
0: Also es ist mehr oder weniger nicht gewinnorientiert, kann man es mal so sagen. Und eure Aufgabe ist, so seht ihr das, die Leute, die zu euch kommen, dann zu beraten. Also das heißt, wenn man jetzt sagt, okay, ich will auf meine Erdbeerfelder PV dargestellt, ich sage es jetzt mal ein bisschen provokativ, lohnt sich das, bringt es das oder soll es lieber mit Spargel probieren? Genau. Ich bin hier ein bisschen flapsig. Das heißt, dann könnten die zu euch kommen und Beratung kriegen.
1: Genau, also für Erdbeerfelder sind eher die Projektierer direkt zuständig, aber meistens sind es Hausbesitzer oder Wohnungsbesitzer, die sagen, ja, die wollen überlegen, ihr Haus zu dämmen oder grundsätzlich zu sanieren, neue Fenster einzubauen. Wärmepumpe ist jetzt gerade der Renner, PV, wie das dann in Kombination geht, wie gesagt, dass da auch ein bisschen Gewinn rauskommt. Mhm.
0: Und euer Schwerpunkt ist aber eben die Photovoltaik, also jetzt weniger so Wärmepumpengeschichte, sondern

0: Da möchte ich noch ergänzen, dass wir ja erfreulicherweise gerade bei der Veranstaltung zum Thema Energiewende, die Energiewende lebt, auch noch weitere Mitveranstalter haben. Das heißt, das Thema ist eben einfach gerade anderen Organisationen auch sehr wichtig, die da eben bereit waren, sich mit zu beteiligen. Das eine ist die VH Ulm, wo wir sehr dankbar sind, dass wir die Räume nutzen können und vor allen Dingen auch die Technik, weil es wird eine hybride Veranstaltung sein. Das heißt also, alle, die teilnehmen möchten, können persönlich kommen oder aber auch das Ganze online verfolgen. Dann haben wir mit dabei den BUND, der sich ja auch viel mit Energie- und Klimaschutzthemen beschäftigt, und die Naturfreunde Ulm, die das Ganze auch so ein bisschen kritisch von der politischen Seite, glaube ich, sehen und sich da eben auch als Mitveranstalter beteiligen. Und vom Ablauf her haben wir uns das so gedacht, dass wir eigentlich hauptsächlich da eine Plattform bieten wollen, um sich auszutauschen und ins Gespräch zu kommen. Also es wird nur kurze Inputs geben von den genannten Referenten. Und dann wird es eine Fishbowl-Diskussion geben. Das heißt, da werden dann Plätze immer frei sein in der Runde der Diskutierenden, wo sich Leute aus dem Publikum einfach auch hinsetzen können und mitdiskutieren können, dann auf Augenhöhe und auf derselben Ebene quasi.
1: Also es gibt mehrere so Fishbowls und da sitzen dann beispielsweise der Herr Professor Dr. Gräber und ich könnte mich jetzt da dazusetzen, wenn ich denke, also okay, das ist mein richtiger Fisch. Ja, nee, ein bisschen sitzen, sorry bin manchmal.
0: So ähnlich ist es gedacht, aber die sitzen tatsächlich alle in einer Schüssel.
1: Aha, okay.
0: Alle Podiums.

0: Gäste sozusagen und machen eben nicht so eine abgeschlossene Podiumsrunde untereinander, wo der Moderator mal den einen, mal den anderen fragt, sondern es können sich in diese Fishbowl hinein diejenigen, denen die Fische schmecken, eben auch noch mit reinsetzen.
1: Das heißt, es gibt nur ein Aquarium?
0: Ein Aquarium,
1: ah,
0: genau.
1: So, okay, dann habe ich das nicht richtig gelesen. Also Fishbowl und nicht Fishbowls, okay, dann ist es klar. Also das heißt, die sitzen da. Und wenn ich sage, jetzt muss ich auch meinen Senf dazugeben, natürlich nicht die ganze Tube, dann kann ich mich da auch
0: genau,
1: dazu setzen.
0: Ja.
1: Okay, so läuft es also ab. Ja. Und da habe ich jetzt gerade gelesen in eurem oder meinem Spickzettel, den ihr mir gegeben habt, dass das Ganze für ca. 45 Minuten geplant ist. Wahrscheinlich wird es da schon eine Stunde draus.
0: Ja, das weiß. Es kommt drauf an, wie gut der Moderator das dann nachher
1: Okay.
0: Aber es wird auf jeden Fall sicherlich spannend genug, dass man es gar nicht merken wird, wie die Zeit vergeht.
1: Mhm. Nochmal, bevor es in Vergessenheit gerät, wann und wo ist es dann?
0: Das ist der Dienstag, 20. Oktober um 19 Uhr geht's los im Club Orange von der VH Ulm oder eben wie gesagt online, und dann kann man sich über die Webseite von der VH kann man sich dann da anmelden und kriegt dann den Link zugeschickt.
1: Okay, also Anmeldung ist sicherlich sinnvoll, weil
0: Für die Online-Teilnahme geht es gar nicht
1: anders. Auf jeden Fall,
0: muss man
1: klar.
0: Das machen. Und ansonsten braucht man sich nicht anmelden.
1: Wenn
0: man persönlich teilnehmen will, einfach kommen. Ist Eintritt frei und wir freuen uns über alle, die da sind.
1: Aber jetzt kommen vielleicht ganz viele, die alle die Plattform
0: genau,
1: haben und sagen, oh, tolle Veranstaltung und ich möchte jetzt tatsächlich wissen, was ich mit meinen Erdbeeren mache. Sorry, dass
0: genau.
1: Ich jetzt wieder auf die Erdbeeren komme.
0: Deswegen sind wir hier.
1: Deswegen seid ihr ja hier und deswegen kann man ja hoffen, dass vielleicht der VH dann voll wird. Aber da müsst ihr dann vorher kurz nochmal eine Ankündigung mir reinschicken in My Happy Morning. Dann sage ich das immer noch vorher, dann, dass die Leute sagen, also bitte nicht vergessen an nächsten Dienstag und so weiter. Okay, gut. Also das ist diese Veranstaltung. Es geht aber noch weiter. Ich habe ja eine ganze Menge andere Sachen noch auf dem Schirm. Ich habe hier gelesen, Bodenschutz bei der PV-Anlage und so weiter, auf unversiegelter Fläche und so weiter und so fort und so fort. Jetzt. Ist ja ganz einfach, ich muss bloß gucken, damit wissen meine Gäste schon, wer jetzt dran ist. Okay.
2: Ja, das ist die nächste Podiumsdiskussion, die wir aber ein bisschen anders gestalten. Also Titel ist Bodenschutz bei PV-Anlagen auf unversiegelter Fläche. Also wir haben uns halt Gedanken gemacht, wenn man die Freiflächenanlagen draußen anguckt, ist es oft so, dass die Module sehr dicht gestellt sind, dass oft kein Regen drunter kommt, dass der Boden austrocknet, dass da gar nichts drunter wächst, weil es einfach auch zu dunkel ist. Und wir uns die Frage gestellt haben, wenn jetzt eine Anlage 20 Jahre steht, was passiert mit dem Boden? Lebt er da noch? Gibt es da noch Lebewesen? Kann man den wieder rekultivieren nach 20 Jahren? Genau, und da haben wir dann erst einen Impulsvertrag von der Frau Heider Büringer vom Bundesverband für Boden. Die wird in das Thema einführen, sie wird aus ihrer Arbeit ein bisschen erzählen. Und dann gehen wir über in eine Podiumsdiskussion mit dem Herrn Hans Roggenkamp vom Kreisbauernverband, mit dem Herrn Janis Rapp wieder von der Diveo GmbH. Der Herr Engelhardt vom Energiepark in Ulm ist auch ein Projektierer, wird dabei sein. Und die Frau Pia Schmidt vom Dialogforum Energiewende und Naturschutz. Also das ist ein Zusammenschluss vom NABU und vom BUND.
1: Ja, an der Stelle möchte ich aber schon ein bisschen was zu den Podiumsgästen erfahren. Also beispielsweise, wir können jetzt durchaus mal anfangen mit dem Janis Rapp, die Diveo. Was ist überhaupt die Diveo? Das vorher schon mal bei der anderen Veranstaltung genannt. Was ist es und was macht der Herr Rapp?
2: Genau, also die Diveo GmbH hat sich aus dem Fraunhofer ISE herausgegründet. Das ist ein Forschungsinstitut, das sich jetzt speziell auch mit der Agri-PV beschäftigt. Die haben sich herausgegründet und sind als Spezialisten jetzt in die Projektierung eingestiegen, versuchen jetzt auch Flächenbesitzer zu beraten, aus ihren Erfahrungen raus. Genau. Und der Herr Roggenkamp, der ist vom Kreisbauernverband. Das ist schon ein Landwirt mit Herz. Also ihm liegt der Boden schon sehr am Herzen. Er bearbeitet seinen Boden entsprechend. Er sagt, man muss ihn gar nicht mehr umpflügen. Man kann ihn auch so lassen. Da hat man mehr von. Also da werden die Erträge höher. Zum Beispiel, dann haben wir den Herrn Engelhardt vom Energiepark. Die haben die Parkplatz-PV-Anlage in Bad Wörishofen im Skypark projektiert. Das ist eine sehr große Parkplatz-PV-Anlage, wo wir sagen können, es gibt auch Alternativen zu unversiegelten Flächen, die für die Landwirtschaft nicht mehr genutzt werden können, die aber andersweitig genutzt werden können für PV.
1: Das heißt, über dem Parkplatz sind dann Photovoltaik.
2: Genau. Panels, oder? Also die Autos stehen unter den Modulen quasi, die stehen im Schatten. Die Parkplätze produzieren Strom quasi und also man kann dann zum Beispiel auch E-Autos direkt vor Ort laden.
1: Okay, ja, jetzt fehlt in dieser Liste noch die Pia Schmidt, wenn du zu der noch ein bisschen was sagst.
2: Genau, Pia Schmidt fehlt und Frau Heider-Büringer.
1: Also,
2: Genau, also Pia Schmidt ist vom Dialogforum Energiewende und Naturschutz. Das Dialogforum Energiewende und Naturschutz ist ein Zusammenschluss vom BUND und dem NABU, die sich jetzt gerade für die zwei Themen Energiewende und Naturschutz stark machen, die auch vom Umweltministerium quasi beauftragt sind, das Thema nach außen zu tragen, zu kommunizieren, auch Veranstaltungen zu moderieren. Und sie wird auch als Expertin mit dabei sein.
0: Ja, und das Tolle eigentlich an dem Dialogforum ist, dass die oft auch sich einsetzen oder versuchen, Konflikte zu lösen, ja, weil oft ja Naturschutz und Energiewende gegeneinander ausgespielt wird, wenn man gerade mal an das Thema Windkraft denkt oder auch gerade mit den großen Photovoltaikanlagen, gibt es natürlich Zielkonflikte. So große Anlagen haben immer irgendwelche Auswirkungen auf die Landschaft und auf den Naturschutz. Und das irgendwo trotzdem zusammenzubringen und auch die Menschen da mitzunehmen, die vor Ort dann da betroffen sind und die sich ja oft dann auch, die das oft auch erstmal ablehnen, eine große Windkraftanlage oder einen Windpark vor ihrem Dorf zu haben. Das zu moderieren und trotzdem zu guten Lösungen und Ergebnissen zu kommen. Dafür ist dieses Dialogforum eigentlich gedacht und auch bekannt. Und die kann man dann da dazu holen bei solchen Konfliktthemen.
1: Ich habe immer manchmal so schräge Ideen oder Assoziationen. Also sorry, wenn ich jetzt mal so ein bisschen flapsig frage. Bodenschutz bei PV-Anlagen auf unversiegelter Fläche. Jetzt denke ich dann, was muss man machen, damit sich die Regenwürmer nicht vom Acker machen?
0: Ja, genau. Also das ist zum Beispiel, es hat natürlich Auswirkungen vom Bau der Anlage, wo die ja oft mit schwerem Gerät dann auf den Acker fahren, um die Pflöcke einzuhauen, auf denen die Anlagen aufgeständert sind, über die Nutzungsdauer, wie du es ja schon gesagt hast, wo dann oft eben kein Licht, kein Wasser auf den Boden kommt und so weiter. Und um das zu berücksichtigen, beziehungsweise um auch die negativen Auswirkungen so gering wie möglich zu halten, hat dieser Bundesverband Bodenschutz einen Leitfaden erarbeitet, wo solche Sachen praktisch aufgegriffen werden und Tipps oder Hinweise gegeben werden, Richtlinien gegeben werden, auf was man achten muss, damit das eben nicht passiert.
1: Für mich ist das jetzt eine ganz neue Geschichte. Bundesverband Bodenschutz wusste ich gar nicht, dass es gibt. Ich nehme jetzt mal an, die haben wahrscheinlich, wenn man es irgendwie recherchiert, haben die wahrscheinlich eine Homepage und dann kann man sich vielleicht diesen Leitfaden dann runterladen. Genau, ja. Also den tun wir jetzt nicht durchackern. Nee. Also das
0: ist schon auch sehr speziell.
1: Zwei sehr speziell, aber wenn man dann halt doch wissen will, für irgendwelche wissenschaftlichen Zwecke zum Beispiel, was muss ich tun, dass den Regenwürmern weiter gut geht,
0: genau, ja.
1: Dann kann man sich in diesen Leitfaden das ein bisschen einarbeiten. Okay, wichtig ist auf jeden Fall, dass man am Leben bleibt, dass man was zu atmen hat.

0: Also ergänzend zu der Bodenschutzveranstaltung möchte ich noch sagen, dass die Veranstaltung wieder hybrid stattfindet. Also man kann sich wie bei der vorigen Veranstaltung bei der Online-Teilnahme wieder bei der VH Ulm anmelden und kriegt dann den Link geschickt oder kann dann persönlich kommen. Die Teilnahme ist kostenlos. Und die Moderation macht Isabella Hafner und Verena Jäger. Es sind beides Journalistinnen, die sich mit dem Thema Agri-PV näher befasst haben. Isabella Hafner macht viel für den SWR und Verena Jäger schreibt auch für die Schwäbische Zeitung. Und da haben wir zwei gute Moderatorinnen gefunden, finde ich.
1: Ja. Ja. Wolltest du noch was sagen? Oder soll man dann zur Veranstaltungsreihe Erneuerbar Grün Klemmer? Ja. Aber ich will dich jetzt nicht abwürgen, wenn du zu dem vorigen Thema noch was zu sagen hast.
2: Das war, glaube ich, waren die wichtigsten Sachen jetzt drin.
1: Ja, gut. Also dann so Erneuerbar Grün und Klemmer.
2: Klemmer, genau. Also wir haben ja jetzt das letzte vorgestellte Veranstaltung ist ja schon sehr speziell, betrifft auch im Grunde nur eine gewisse Zielgruppe. Und unser Anliegen ist ja aber auch wirklich Bürgerinnen und Bürger zu informieren und mitzunehmen bei dem Thema Energiewende. Und darum haben wir jetzt noch eine kleine Veranstaltungsreihe aufgesetzt. Und zwar wollen wir so ein bisschen quasi durch die Stadtteile tingeln damit, weil wir einfach aus anderen Zusammenhängen schon gemerkt haben, wenn man zu den Leuten näher zu ihrem Zuhause geht mit solchen Themen, dann kommen die eher. Also man kann natürlich immer wieder zentral was machen in der VH. Da haben wir ja auch einen tollen Kooperationspartner mit dem Daniel Kanzleiter. Aber gerade solche Themen, die wirklich direkt die Verbraucherinnen und Verbraucher ansprechen sollen, da ist immer ganz gut, wenn man wirklich in die Stadtteile rausgeht. Und darum haben wir jetzt gesagt, okay, wir treten mal in Verbindung mit den ganzen Stadtteilforen vor Ort und versuchen, die mit ins Boot zu holen als Mitveranstalter und machen diese Veranstaltungsreihe in den Bürgerzentren. Es gibt ja in jedem von unseren 5 schönen Stadtteilen ein Bürgerzentrum als Anlaufstelle und bieten dort praktisch so niederschwellige Angebote an, Infoangebote, was kann ich selber tun, wie kann ich selber aktiv werden, jetzt auch allen negativen Trends im Bereich Energiewende und Klimaschutz zum Trotz. Ja, ich will bei mir zu Hause was machen, ich will mich engagieren privat, ich will meinetwegen auch in Bürgerenergie investieren. Wie kann ich das machen? Wo kann ich das machen? Darüber wollen wir informieren. Und da starten wir jetzt am 29. Oktober im Weststadthaus. Es wird der erste Abend sein um 17.30 Uhr. Und wir werden immer dasselbe Format da abspulen, weil das natürlich für uns auch den Aufwand reduziert. Aber man kann natürlich trotzdem inhaltlich auch ein bisschen eingehen dann auf die Gegebenheiten vor Ort. Also es wird auf jeden Fall jedes Mal um Photovoltaik auf dem eigenen Dach oder auch vom eigenen Balkon gehen. Das wird der Lars Häusler machen von der Regionalen Energieagentur. Haben wir ja vorhin schon gehört, dass die einfach auch eine Beratungs- und Anlaufstelle sind für Bürgerinnen und Bürger. Dann wollen wir eben über die Ulm-Neu-Ulmer Donauenergie-Bürgergenossenschaft informieren, wo man sich finanziell an der Energiewende beteiligen kann, ganz konkret mit eigenem Geld, an Anlagen, die dann hier vor Ort und in der Region entstehen und erneuerbaren Strom erzeugen. Und dann werden wir noch die Kollegen da haben, die Klimaschutzmanager der Stadt Ulm. Also immer einer von beiden wird dabei sein, der dann die Klimaschutzstrategie der Stadt Ulm auch nochmal vorstellt.
1: Ja, ja. Fällt mir jetzt gerade was ein, so Klimaschutzstrategie, Schwörrede, da habe ich sogar einen Einspieler in meiner Happy Morning Sendung mal gemacht, als der Herr Ansbacher gesagt hat, das Ziel ist die klimaresiliente Schwammstadt.
2: Mhm, genau.
1: Fand ich so toll. Und dann kann man natürlich reden, was die Schwammstadt ist. Aber okay, hier geht es aber zentral um Photovoltaik. Hier steht jetzt, du hast es gerade genannt, Donauenergie Bürgerenergiegenossenschaft.
2: Mhm.
1: Da kann man mal Bürgerenergie. Okay. Also Bürger, das ist so ein Bandwurmsatz. Also Bürgerenergiegenossenschaft, was ist denn das?
2: Das ist übrigens auch eine Ausgründung aus der lokalen Agenda heraus. Das haben Mitglieder aus unserem Arbeitskreis Energie gegründet. Und zwar eine Genossenschaft funktioniert ja nach streng geregelten Vorgaben, gesetzlich geregelten Vorgaben und ist ein sehr gutes, wie sagt man, eine sehr gute Struktur, um möglichst viele Menschen zu beteiligen, auch auf demokratische Weise. Also jeder kann sich da einen Genossenschaftsanteil kaufen oder auch mehrere und hat dann damit eine Stimme in dieser Genossenschaft und kann mitbestimmen, was mit dem Geld passiert. Und wir sind jetzt an der Stelle, dass wir schon mehrere Photovoltaikanlagen gebaut haben in Ulm und Neu-Ulm, die auch schon erstes Geld abwerfen, also über die Einspeisevergütung Geld einbringen sozusagen. Und das teilt man dann eben innerhalb der Genossenschaft auch wieder auf irgendwann. Also das ist eine Möglichkeit zu sagen, wir haben zum Beispiel Mitglieder, die sagen, ich habe mein ganzes Dach schon voll mit Photovoltaik, ich kann jetzt da nicht mehr machen. Ich würde aber trotzdem gerne noch weiter unterstützen. Wo kann ich da mein Geld sinnvoll investieren, dass es auch in der Region bleibt? Oder Leute, die kein eigenes Dach haben und auf die Weise sich beteiligen wollen oder.
1: Jetzt haben wir ja vorher schon das Stichwort Klimaschutzstrategie angesprochen. Was gibt es denn da noch zu sagen? Da steht hier Dashboard. Was meint man denn damit?
2: Ja. Das ist natürlich eigentlich auch ein Thema für sich. Vielleicht haben die Kollegen mal Lust zu kommen
1: in
2: die Plattformsendung. Ich stelle gerne den Kontakt her. Also die Klimaschutzstrategie, die ist jetzt gerade noch in Erarbeitung, soll, glaube ich, im Herbst verabschiedet werden. Und wie der Name schon sagt, enthält sie quasi einen Maßnahmenplan, einen Maßnahmenkatalog von Klimaschutzmaßnahmen, die Ulm umsetzen will bis 2040. Und das muss natürlich transparent und messbar auch sein, sodass Bürgerinnen und Bürger das auch mitverfolgen können. Wie sind denn da die Erfolge? Kommt man da voran? Was macht unsere CO2-Bilanz in Ulm? Was machen unsere Energieverbräuche und so weiter? Und dieses Dashboard, das ist sozusagen die Darstellung zum einen von diesem Maßnahmenplan, aber zum anderen eben auch von den Daten und von den bereits erreichten Erfolgen auf einem, wie sagt man das denn auf Deutsch, der Sport, auf einer zusammenfassenden Seite im Internet. Die wird für alle Bürgerinnen und Bürger einsehbar sein und wird von den Kollegen vom Klimaschutzteam mit den entsprechenden Daten gefüttert werden.
1: Also okay, und das meint man dann mit Dashboard. Da
2: kann genau.
1: Man dann einfach das, was ich da brauche.
2: Wie so eine Art Kontrollbildschirm halt quasi.
1: Ja, es ist vielleicht mit den ganzen Terminen ein bisschen schnell gegangen und auch manche Aktionen der Agenda 21 sind unter den Tisch gefallen, aber ihr habt doch da bestimmt eine Homepage, wo man sich informieren kann, was die Ulm-Agenda und so weiter überhaupt macht.
2: Klar, das haben wir. Also unsere Webseite heißt ulm-agenda21.de. Da sind auch alle unsere Termine über das Klimaschutzthema hinaus mit drin. Es gibt ja noch verschiedene andere Themen, die wir so umtreiben und ihr habt auch eine.
0: Genau, unsere ist www.regionaleenergieagentur-ulm.de.
1: Okay.
2: Genau.
1: Dann machen wir noch Musik und dann kommen wir schon zur Schlussrunde. Passend, also ich habe heute wieder irgendwie Sachen ausgesucht. Naja, die neuen Sonnen Lenovo Soleil Arduino.

0: Das sind wir schon wieder in der Schlussrunde der Plattform. Was habe ich vergessen zu fragen? Was wollt ihr noch loswerden?
1: Ja, also ich glaube, wir haben eigentlich alles angebracht an Infos, was uns wichtig war. Was ich jetzt gern wirklich nochmal sagen würde, wir haben wirklich das Gefühl, dass das Interesse und die Bereitschaft der Leute, was zum Thema Klimaschutz zu machen und selber aktiv zu werden, das ist ungebrochen da. Also da ist nach wie vor großes Interesse da. Wir haben es jetzt gerade schon zwischendurch mal kurz angesprochen. Wir haben diese Veranstaltungsreihe vorgestellt, jetzt schon im Stadtteilforum in Wieblingen, und haben einfach gemerkt, die Leute, das hat die direkt emotional irgendwie berührt. Einige haben sich direkt zu Wort gemeldet und wollten sofort mitten ins Thema einsteigen, obwohl wir ja nur eigentlich den Termin mal ankündigen und vorstellen wollten. Und es freut uns natürlich, dass wir merken, okay, wir sind insgesamt diesem Klimawandel da draußen, diesem Kollaps, der sich da langsam anbahnt, ja nicht hilflos ausgeliefert, sondern jede und jeder kann selber aktiv werden, kann in ihrem und seinem Rahmen der Möglichkeiten was machen und was beitragen. Und da wollen wir einfach Infos dazugeben und die Leute so ein bisschen mitnehmen und Beratungsangebote auch machen. Das ist das Wichtige. Und vielleicht jetzt nochmal zusammenfassend die Termine.
2: Also wir haben zunächst am 20.10. Die Energiewende-Veranstaltung, die Energiewende lebt. Dann am, ich muss gerade gucken.
1: Am 10. November geht es dann weiter.
2: Ach, genau, danke. Am 10. November die Bodenveranstaltung, also Bodengesundheit bei Photovoltaik auf unversiegelter Fläche. Und am
1: 29. Oktober, donnerstags um 17.30 Uhr im Weststadthaus, ist dann die erste aus dieser Reihe, was kann ich selber tun? Erneuerbar, grün und clever heißt sie. Und da werden dann im Laufe des Jahres 2027 die ganzen anderen Stadtteile noch bedient. Da kommen jetzt so peu à peu die Termine zustande. Und wenn das gut läuft und wir merken, das Interesse ist da und auch die Referenten, die wir da dabei haben, Referentinnen eventuell auch, finden das Format gut, dann überlegen wir uns, ob wir vielleicht dann noch weitermachen und dann auch noch in die Ortsteile rausgehen oder vielleicht in die Quartiere, in einzelne Quartierstreffs oder so. Da sind ja dann noch alle Möglichkeiten gegeben. Aber das ist jetzt mal so ein Testlauf, sag ich mal.
0: Okay, dann danke ich euch recht herzlich. Also ich fand es jetzt wirklich ganz interessant und das Schöne, was ich jetzt finde, wenn ich es mal so ein bisschen zusammenfasse, die Sendung ist nicht in Verzweiflung geraten oder vielmehr das Thema, sondern hat ein bisschen Hoffnung gemacht, was ihr sagt. Vor allem, wenn ich höre, dass die Leute doch emotional mitgehen, das ist eigentlich eine schöne Sache. Ja, das war die Plattform bei Radio Free FM. Bei uns zu Gast waren Susanne Schulze und Petra Schmitz. Mein Name ist Rudolf Arnold. Tschüss, bye bye. Macht's gut.

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So, einen wunderschönen guten Abend. Es ist 18:03 Uhr und ihr hört die Variante Unbekannte heute nicht mit Emanuel Oswald, sondern mit mir. Ich bin der Theo Wirth und mache für den Emi heute mal wieder Vertretung. Gerade eben haben wir gehört Fugazi und Merchandise und gleich hören wir Emi in The Sniffers und Westgate. So, ja, ich mache hier Vertretung, wie gesagt, für die nächsten 2 Stunden. Ihr kennt das ja von der Variante Unbekannte von 18 bis 20 Uhr und jetzt Emi in The Sniffers und Westgate.

Ja. Hier hört ihr immer noch Radio Free. Wir haben auf dem 102,6 MHz und die Sendungvariante Unbekannte mit dem Theo Wirth, also mir heute im Studio. Der Emi ist verhindert, ich mache Vertretung. Und gerade eben haben wir gehört, das Lied It's Not Meant to Be von Tame Impala vom Album Inner Speaker. Und als nächstes auflegen habe ich die Talking Heads und zwar das Album Little Creatures, das ich eigentlich immer dachte, dass ich es nicht mag, bis ich dann Angie Was als ersten Song auf der A-Seite entdeckt habe. Und dann dachte ich, ha, toll, das gefällt mir gut, aber was soll ich mit dem Rest von der Platte anfangen? Und dann gibt es da noch Stay Up Late, habe ich letztens entdeckt, auf der B-Seite. Weil eigentlich finde ich die späten Talking Heads aus 85 schon ganz schön langweilig. Aber Stay Up Late ist toll, deswegen haben wir das jetzt.

Divo und Satisfaction. Jetzt habe ich aber was anderes für euch vorbereitet, nämlich eine neue Entdeckung von mir, Sunsick. Coole Band. Das ganze Album Solarium ist irgendwie toll. Wir fangen direkt mit dem ersten Lied an, nämlich The Groovy Nobody. Kann ich wirklich empfehlen. Zieht euch das Album noch einfach mal rein. Jetzt haben wir den ersten Song. Der ist toll. Genau. Geht los.

eigentlich ziemlich gut. Ich muss da nochmal einwerfen. Ich habe jetzt alle Daten von diesem Song miteinander vertauscht. Das Lied heißt natürlich Sunsick und die Band ist The Groovy Nobody. Das Album heißt Solarium, dass ihr euch mal dringend noch vollständig reinziehen sollt. Echt doof. Doof. Dafür habe ich euch jetzt was Unverwechselbares, wo ich weiß, was denn jetzt der Titel und was der Song und was die Band ist. Vorbereitet nämlich Run, Westy Run ist die Band und das Lied heißt Mop It Up.

Ihr hört immer noch FreeFM und die Sendung Variante Unbekannte heute mit mir, dem Theo als Vertretung. Gerade eben war es Love A und das Lied Sonderling vom Album Nichts ist neu. Und jetzt habe ich was ganz Altes für euch vorbereitet, nämlich Alan Vega und Martin Rev, auch besser bekannt unter dem Namen Suicide. Und das Lied heißt Diamonds for Kurt und Champagne. Und danach haben wir ein bisschen Soul, glaube ich.

Das war Little Walter und Can't Hold Out Much Longer. Und gleich hören wir nicht Blues, sondern So und Little Ann und Who Are You Trying to Fool?

gerade eben haben wir gehört Footprints in the Sand von The Tips. Und es geht gleich weiter mit dem Lied At the Party von Pete Terrace.

So, ich glaube, der Songtitel ist klar geworden. Song Querai Bugalu und Mario Alison Isus Esterellas. Also Don Mario und seine Esterellas. Okay, jetzt verlassen wir mal dieses ganze Latin-Zeug und hören die OCs und Rainbow.

Ja, das waren die Kingsmen und Lua Luai, das Lied mit dem frivolen Text, das man nicht verstehen kann. Die BBC und Ämter haben sich da in den 60ern wohl drum bemüht, rauszufinden, was die denn da wohl so singen, aber man versteht es ja nicht. Und deswegen gab es auch keinen Ärger. Oder vielleicht doch. Aber sie haben sich nichts vorzuweisen. Weiter geht's auch mit so einem Garagengeschraddel mit The Wonders und Satans Theme.

Das war die Band The Lyrics und das Lied heißt They Can't Hurt Me. Ihr hört die Sendung Variante Unbekannte heute in der Vertretungsversion. Ich bin Sateo, war ja öfter auch schon mal zu Gast in der Sendung und habe eine Zeit lang auch eigentlich mit dem Emi die Sendung fast zusammen gemacht. Letztes Jahr, in letzter Zeit wieder etwas seltener, weil ich ja meine eigene Sendung habe.

Das war Du Lügst von Schiffisch und Ruß, tolle Band aus Ulm. Und es geht weiter mit The OCs. It's rolling. Tidal Wave. 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

Es war Sister Ray und das Lied Fire. Und da ist er wieder. Vergessen, die Platte auszumachen. Ihr hört die Variante Unbekannte in der Vertretungsversion, in der Vertretungsvariante. Ich bin der Theo. Es ist 19:36 Uhr, also die letzte halbe Stunde der heutigen Sendung hat angebrochen. Und es geht ein bisschen punkig weiter. Wir hören Stiff Richards und das Lied Glass.

Sex Verbot und ich bin verliebt und jetzt hören wir noch International Music und Metallmädchen. Wo liegt's denn? Ah, der Player ist aus, so ein Patzer, den man so macht.

Okay, und wie ich gerade gesehen habe, hat Anna Mords, der hat ziemlich cool ist, eine neue Single rausgebracht, nämlich Endlich Zeit. Und die haben wir jetzt mal an, die geht ganz schön lang, 6 Minuten. Haben wir so viel Zeit überhaupt noch? Ja, haben wir, es ist 19:50 Uhr.

Also irgendwas spinnt ja gerade mit dem Abspielprogramm, das tut mir leid. Jetzt ist die Single schon beendet worden. Wir haben sie von Undermouth gehört und jetzt hören wir Sorgenkind von den Autos.

Okay. Dann war es das ja jetzt dann gleich schon mit der Variante Unbekannte für diese Woche. Und ich glaube, das könnte das Problem gewesen sein. Egal. Ich habe noch was vorbereitet. Ich hoffe, ihr fandet dieses Chaos an bunt gemischter Musik heute Abend irgendwie ganz nett und unterhalten vielleicht sogar. Und nächste Woche ist der Olli da und übernächste Woche macht auch, glaubt der Olli. Und dann ist da eben Manuel auch schon wieder da und ihr könnt euch auf den gewohnten Gang freuen, beziehungsweise ihr könnt euch auch auf die Abwechslung diese und nächste und übernächste freuen. Grüße an dich, Emi. Es macht immer wieder Spaß. Ich check's trotzdem nicht, wie du diese 2 Stunden immer füllen kannst, jede Woche. Du bist einfach eine Maschine. Gut, und jetzt hören wir noch Le Tron de l'Air und Imoha. Das ist südafrikanischer Garagenrock. Als Abschluss.

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1: Einen wunderschönen guten Abend hier bei In the Gap, alles rund um Gitarrenmusik nach der Variante Unbekannte. Wir haben die Sendung 85 heute für euch. Und wir machen einen kleinen Recap vom Obstwiesen Festival. Hören uns nach dem Timetable die Songs vom OWF an. Ich habe einiges, also nur OWF-Künstler dabei, die jetzt am Wochenende gespielt haben. Das Festival war mal wieder richtig Bombe. 3FM, wie ich gehört habe, war auch am Start, sogar mit Sendung am Freitag. Ich habe es selber gar nicht gesehen, tatsächlich war auch an beiden Tagen da. Es war einfach mal wieder der Hammer. Das OWF ist einfach eine gute Sache. Und ja, ich denke, wir starten auch direkt rein mit einer Band, gar nicht weit weg von hier, von Ulm, aus Konstanz sind die gegründet, die Bikini Beach, und mit dem Song King Uli.

So, das war Bikini Beach aus Konstanz, wie gesagt. Ja, und wie ich vorhin im Intro schon gesagt habe, handeln wir heute oder schauen wir nochmal zurück aufs OWF. Das letzte Wochenende war, ich denke, ihr kennt es alle, aber ich sage es nur nochmal: das OWF, das Obstwiesen-Festival, ist ein Festival in Dornstadt, also direkt hier im Norden von Ulm. Und ist immer umsonst und draußen ehrenamtlich organisiert und durchgeführt. Es gibt keinen Eintritt, also einfach perfekt, eine richtig schöne Location dort, wo sie jetzt seit ein paar Jahren sind. Und es findet Jahr für Jahr statt. Und es sind tatsächlich internationale, überkrasse Bands am Start. Und auch natürlich regionale Sachen, alles dabei. Es ist immer echt ein Fest, dort zu sein. Ich war selber beide Tage da. Am Freitag hat es geregnet. Und ja, wie gesagt, ich habe 14 Bands und 14 Songs rausgesucht, quasi von den Bands, die letztes Wochenende beim OWF gespielt haben. Ja, bei der Reihenfolge der Songs habe ich es mir auch relativ einfach gemacht. Ich habe mich einfach am Timetable orientiert. Und am Freitag um 16 Uhr war die Band Bikini Beach am Start. Genau, 2014, wie gesagt, aus Konstanz, fussiger Garage Rock, Surf Punk und Psychedelic Rock mit scheppendem Lo-Fi-Charme war das. Und ja, wir machen weiter und schauen jetzt nach Köln. Und zwar, da hat sich 2020 Easy Easy gegründet und die waren auch die nächste Band, die gespielt haben. Die machen eher so melancholisch treibender Mix aus Indie-Rock, New Wave und Modern Post-Punk. Und von der Band Easy Easy hören wir jetzt den Song Schädel.

Schädel von Easy Easy. Wir sind hier beim OWF Recap bei Indie Gap. Alles rund um Gitarrenmusik und das OWF ist einfach sehr ergiebig, was Gitarrenmusik angeht. Trotzdem spielen natürlich auch andere Genres oder andere Bands mit, die natürlich auch Gitarren müssen, benutzen, aber jetzt nicht so Indie oder Indie-Rock, Indie-Pop-lastig sind. Und zwar machen wir jetzt auch weiter. Ich habe vorhin auch Quatsch erzählt, Bikini Beach hat um 18 Uhr gespielt und ich will gar nicht unterschlagen, dass ich natürlich nicht alle Bands spielen kann heute hier in der Radiosendung, die auf dem OWF gespielt haben. Ein paar musste mich einfach auswählen, weil es so viel waren. Jetzt gehen wir ein bisschen weg aus der Indie-Szene und zwar gehen wir Richtung Hip-Hop und da war auch ein Dauerbrenner des deutschen Hip-Hops am Start. Aktiv ist er seit 2000, auch aus München. War dann Solo, also er hat bei Cream Fresh 2000 ungefähr gestartet und Solo ab 2011. Sein Name lautet Fat Tony. Ein humorvoller, selbstironischer Hip-Hop-Macher mit natürlich auch sehr viel Hang zu Gesellschaftskritik. Und deshalb habe ich jetzt auch für einen Song, ich höre den auch privat schon immer, ich fand den schon immer geil. Authentizität, Benjamin Button und so, die alten Sachen. Aber ich habe mich bewusst jetzt gerade für einen neuen Song entschieden, den hat er auch auf dem OWF gespielt. Er war auch am Freitag am Start. Ich gucke nochmal in Timetable. Um 20.30 Uhr auf der Hauptbühne hat er gespielt. Mit absolut geilen Hip-Hop war er am Start und ich habe den Song Nachos aus dem neuen Album rausgesucht, produziert von Dexter, hört ihr jetzt hier und ja, gesellschaftskritisch und er bringt den Punkt, er bringt den Nagel auf den Punkt und ja, geiler Song, auch mit geilem Inhalt. Hier jetzt bei Indie Gap alles rund um Gitarrenmusik. Fat Tony mit Nachos.

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1: Nachos von Fat Tony hat auch im OWF gespielt, wie alle Künstler und Songs in dieser Playlist heute hier bei Indiegap, alles rund um Gitarrenmusik auf FreeFM. Ja, wir haben das OWF-Spezial, beziehungsweise ein Recap, wir schauen zurück auf die letzten, aufs letzte Wochenende und mein Secret Favorite Artist, vor allem am Freitag auch, habe ich jetzt parat für euch. Und zwar Masterpiece, der ist aktiv seit 2018, kommt aus der UK, aus Großbritannien, London. Hochenergische Crossover-Genre, so Indie, Sleaze, Pop-Punk und UK-Crime, auch ein bisschen Sprechgesang, alles so mit dabei bei ihm. Mit das beste Konzert, meiner Meinung nach, auf dem OWF. Leider hat es am Freitag auch geregnet, hat der Stimmung und den Besucherandrang aber auch zum Glück keinen Abbruch getan. Vor allem hat es ja dann auch so gegen 20.30 Uhr, wo Fat Tony angefangen hat, ein bisschen vorher aufgehört. Masterpiece hat dann um 21.30 Uhr auf der Zeltbühne gespielt. War ich natürlich mit vorne mit dabei. War richtig nice und ihr hört jetzt auch natürlich gleich einen Song von ihm, und zwar habe ich dabei von Masterpiece Good Times hier jetzt bei FreeFM.

Masterpiece mit Good Times hier bei Indie Gap, alles rund um Gitarrenmusik, das OWF-Spezial und wir machen direkt weiter. Wir springen wieder zur Hauptbühne zurück. Beim OWF ist es immer so, wer nicht da war, eine Band spielt auf der Hauptbühne, wenn die vorbei ist, wird dort natürlich umgebaut und dann fängt die nächste im Zelt an und dann kann man so vom einen Festival-Geländeseite zur anderen laufen und zwischendurch dann noch ein Bierchen holen oder ein anderes Kaltgetränk. Muss ich eigentlich gleich auch noch machen. Hab noch gar nichts geholt aus dem Getränkeautomat. Muss ich gleich beim nächsten Song mal nachholen. Nichtsdestotrotz, wir machen weiter und zwar jetzt auf der Hauptbühne um 22.20 Uhr kam dann Wiener Schmäh auf die Hauptbühne. Ich glaube, für viele das Highlight, zumindest am Freitag. Sie waren auch demnächst erst im Roxy, da war ich auch am Start, oder was auch schon wieder länger her, aber waren vor kurzem dann noch im Roxy. Und zwar Bibica, war damals schon im Roxy sehr geil, hat mich direkt gefreut, als ich gesehen habe, dass die mit am Start sind, dieses Jahr am OWF. Wiener Schmäh im Lessing-Sound-Gewand aus Pop, Hip-Hop und erinnert ein bisschen an Falco tatsächlich. Indie-Funk. Ich habe einen Song rausgesucht, zusammen mit Iki Mel. Der Song heißt Galopp und da hören wir jetzt rein um 20 nach 8.

So, während Bibica und Iki mal Stimmung gemacht haben, konnte ich mir ein kaltes Getränk holen aus unserem tollen Getränkeautomat. Ist ja heute wieder echt warmes, schwüles Wetter auch hier in Ulm. Ihr hört FreeFM, heute Indie Gap, die 85. Sendung mit Philipp. Wir haben das OWF Spezial, den Recap. Wir schauen zurück aufs letzte Wochenende, wo das Obstwiesen Festival war, eins der coolsten Sachen, die jedes Jahr hier in und um Ulm herum stattfinden. Wir überspringen jetzt das Zelt. Da wäre jetzt um 23.20 Uhr Battlesnake aus Australien am Start gewesen. Springen dann wieder zurück zur Hauptbühne. Und zwar am Freitag, eher am Samstag Nacht, dann um 0.15 Uhr. Ich zähle es aber mal noch zum Freitag. Es war okay, danke, tschüss am Start. Und ja, von denen habe ich zu laut in der Disco am Start. Okay, danke, tschüss. Wie es der Name schon verrät, eine deutsche Band. Komm aus Mannheim, 2018, genau wie Bibica ungefähr gegründet. Das ist dann so farbenfroher, tanzbarer Cindy-Pop mit wortgewandter, pointierte und ironischen Texten, und das haben sie auf der Bühne. Ich muss zugeben, ich war leider gar nicht mehr da. Bin nach Bibica dann gegangen, war schon ein bisschen K.O. Aber ich habe ein Video gesehen und habe mich dann schon ein bisschen geärgert, dass ich schon gegangen bin und nicht mehr okay, danke, tschüss mitgenommen habe. Aber wollt ihr auch am nächsten Tag fit sein für die nächste OWF-Eskapade. Und deshalb habe ich, okay, danke, tschüss, leider verpasst. War auch nicht die letzte Band am Freitag, am Abend. Danach hat noch Yard gespielt auf der Zeltbühne. Davon habe ich jetzt auch nichts dabei. Deshalb jetzt der letzte

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1: So, das war der Freitag vom OWF. Zumindest die Songs, die 6 Bands, Künstlerinnen, die ich dabei habe, dabei hatte vom Freitag. Und deshalb, anfangs habe ich gesagt, 14 habe ich insgesamt dabei. Das dürft ihr euch auf 8 weitere freuen vom Samstag. Am Samstag ging es dann natürlich auch früher los. Da ging es schon um 11 Uhr mit dem Frühshoppen los. War auch eine kleine Blaskapelle am Start und Weißwurstfrühstück auf dem OWF. Danach kam noch eine Sonix, eine Schülerinnenband und auch was für Kids am Start. Die Muckemacher ist eine Kids-Show gewesen. Genau, aber irgendwann ging es dann auch mit richtiger Musik los. Ich bin extra früh angereist, oder relativ früh angereist. Ich war dann um 15 Uhr schon auf dem Gelände oben oder ein bisschen später, sowas um den Dreh rum, weil um 16 Uhr auf der Hauptbühne eine richtig, richtig coole Band, die ich richtig, richtig gern höre momentan, gespielt hat, und zwar aus Österreich Ende. Naja, leider habe ich so ein bisschen die ersten 10, 20 Minuten verpasst, weil ich mich irgendwie noch auf dem Festival, auf dem Campinggelände verhaspelt habe. Eine Runde Flunkyball musste natürlich sein. Dabei wollte ich langsam in den Samstag starten. Und es kommt immer anders, wie man es plant am Ende. Eine Runde Flunkyball gespielt. Man muss sich ja mal immer wieder herausfordern. Im Treffen hat es nicht so gut geklappt. Dafür kann ich ganz zufrieden mit meiner anderen Leistung beim Flunkyball sein. Beim zweiten Part. Da konnte ich dann glänzen und konnte ganz schnell mein Getränk leer trinken. Und so hat der Samstag auch wunderschön gestartet vom OWF, wie es sein muss. Erstmal mit einer Runde Flunkyball. Und dann bin ich aber auch direkt nach dem Spiel zu Ende geeilt. Und warum? Das hört ihr jetzt direkt im Anschluss. Denn jetzt hört ihr Überfall von Ende.

aus Linz bzw. Wien, also aus dem Nachbarland aus Österreich, war das gerade Ende. Ja, düstere Rohr, Post-Punk mit New Wave, mit Woman Bassen und deutschen Lyrics, viel sind. Bisschen neue deutsche Welle, finde ich. Hört sich richtig cool an. Ja, spiele ich auch sehr gerne meine Setlist, wenn ich mal wieder auflege. Ab Oktober dann wieder im Gold unterwegs. Freue mich schon, wenn die Sommerpause jetzt vorbei ist. Ja, aber wir bleiben jetzt hier beim OWF. Wir haben jetzt 20.33 Uhr und sind beim OWF am Samstag angekommen. Gehen jetzt Richtung Zeltbühne, weil nach Ende hat dort dann um 16.45 Uhr Wanda Lesbian gespielt. Auch eine Band aus München, haben sie gesagt, kommen sie, ist auch noch gar nicht so alt, auch aus dem Jahr 2022, kompromisslose Fusion aus Rom, Bluesrock, Raum Neo-Soul und poetischen Queer-Pop, hat richtig Spaß gemacht, die im Zelt anzuhören, aber ich lasse einfach Wanda Lesbian jetzt selber für sich sprechen, und zwar mit Bottle of Wisdom.

Wanda Lesbian mit Bottle of Wisdom hier auf FreeFM, Indie Gap, alles rund um Tabmusik, Ausgabe 85 mit Philipp. Ja, wir gehen, wie schon des Öfteren erwähnt, OWF Recap, gehen jetzt wieder zurück zur Hauptbühne und jetzt kommt eine Band, die fand ich richtig cool, die hat richtig Stimmung gemacht, hatte ich so gar nicht auf dem Schirm. Hat auch einen sehr schweren Namen, deshalb vielleicht tue ich mich da gerade jetzt, was heißt einen schweren Namen, einen langen Namen, tue ich mich vielleicht ein bisschen verhaspeln. Teen Jesus and the Gene Teasers ist die nächste Band. Die hat um 17.30 Uhr auf der Hauptbühne gespielt, sind aus Australien, extra weit angereist, haben sich 2015 gegründet. Ja, das war, was haben die gespielt? Es war sehr kraftvoll. Eine richtig starke Stimme, richtige Powerfrau am Gesang, so ein bisschen Riot Girl und Grunge Rock mit eingängigen Pop-Punk-Hooks, würde ich mal sagen. Genau, und von Teen Jesus and the Gene Teasers hören wir jetzt einen Song ein. Den habe ich mir auch extra geholt, den habe ich mir schon eingetütet, um den mal aufzulegen. 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
1: Teen Jesus and the Gene Teasers hier bei FreeFM. Ja, ich fand, die waren richtig gut auf dem OWF. Und ja, ich muss zugeben, danach war es dann ein bisschen, die Puste schon ein bisschen, oder musste man ein bisschen durchatmen. Man hört natürlich alle Bands trotzdem, die gespielt haben, aber es war so ein bisschen Zeit, sich neu aufzuladen, Energie zu tanken, mal einen Burger zu essen. Deshalb habe ich die nächsten Bands gar nicht direkt gesehen, aber gehört habe ich sie natürlich. War ein bisschen war ein Burger essen, habe bisschen connected, laufen natürlich viele Freunde rum, war im Obstlergarten, muss man natürlich auch mal vorbeischauen. Sehen und gesehen werden, gehört natürlich auch so ein bisschen dazu beim OWF. Und ja, aber trotzdem haben Bands gespielt und die Bands wurden nicht schlechter. Es war konstant einfach richtig ein geiles Line-up, haben sie richtig gut auf die Beine gestellt. Deshalb springen wir jetzt zur nächsten Band, die dann in der Zeltbühne gespielt habe um 18.15 Uhr, Lawnchair. Die kommen aus Köln, sind Post-Punk, Art-Punk mit kantigen Rhythmen und bissigen Texten. Und von denen hören wir jetzt auch Fancy Car, Girlfriend and the Big House. Richtiger Kanal noch gucken, genau, Kanal B, Player B. Ja, jetzt, Lawnchair.

Hello there, a fancy car, girlfriend and a big house von Launcher hier bei Radio Free FM. Ja, die haben um 18.15 Uhr in der Zeltbühne gespielt, war auch gut. Wie gesagt, ich war da so ein bisschen am Pause machen, connecten, Burger essen. Man hat es aber trotzdem gut gehört aus dem Zelt schallern. Jetzt machen wir noch einen Song, dann gibt es eine kleine, wie immer, Events. Für die kommenden zwei Wochen. Viel habe ich gar nicht dabei, aber schauen wir mal trotzdem kurz an. Jetzt springen wir aber beim OWF am Samstag auf 19.45 Uhr aus Großbritannien kam dann eine Band und zwar Punchback. Ganz neu oder relativ neu, 2 Jahre alt erst, 2024 gegründet, London, Großbritannien. Ja, das ist ein explosives Geschwisterduo an der Schnittstelle zwischen Raum, Dancepunk und eingängigen Alternative Pop. Wir hören an You Used to Be So Sexy, jetzt von Punchback.

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1: Das war Punchback mit You Used to Be So Sexy. Und bevor wir jetzt zur Primetime des OWF Samstags springen, noch mal kurz ein paar Veranstaltungstipps für die kommenden zwei Wochen. Ich habe nur zwei Stück gefunden, die sind auch beide am kommenden Samstag, jetzt am 29. August. Jetzt am Samstag packt das Lametta aus, Glitzerparty mit DJ Raccoon in Bella Napoli. DJ Raccoon ist Theo, der gerade die Variante Unbekannte gemacht hat in Vertretung, der auch hier bei Radio Free FM seine eigene Sendung mal so hat. Also würde ich mal sagen, gut ausgewählte Musik, alles mit dabei vermutlich. Und wir haben, da ja jetzt das Sommerloch sich langsam das Ende neigt, auch das Reopening in der Apotheke am Samstag, 29.08. mit dem Kornhaus-Kollektiv, also ein bisschen mehr elektronischere Klänge, wer darauf Lust hat. Und das war's auch schon mit den Veranstaltungstipps. Aber richtig los geht's ja dann wieder im September hoffentlich mit coolen Veranstaltungen. Unter anderem wird auch wieder All Indie im Gold starten. Und wir springen jetzt rein in die Primetime des Samstags auf dem Obstwiesen Festival, denn wir machen ja gerade das Obstwiesen Recap und ja, als nächstes 20.45 Uhr auf der Hauptbühne Ulmer Legenden, bekannt damals oder zumindest aus dem Ulmer Umland als Itchy Poop Kids, jetzt nur noch Itchy. Haben richtig Stimmung gemacht, fand ich, war richtig ein richtig schöner Auftritt, machen melodischer, riffgeladener Pop-Punk und Alternative-Rock, und passt perfekt in die Festivalstimmung und wir hören jetzt rein, Itchy mit Faust.

Itchy mit Faust, wunderbar. Ja, wir machen weiter und nach Itchy ging es dann wieder zurück zur Zeltbühne. Um 21.45 Uhr war dann Red unterwegs mit 2D, auch aus Australien. Und es war vielschichtiger, hymnischer, melodischer Alternative Rock mit ja, so ein bisschen cineastischem Touch. Ja, schon relativ ältere Band, 1996 gegründet. Und ich will gar nicht lang drüber rumreden, weil gleich kommt natürlich Totally Fucked, die Punk-Sendung, die beste Punk-Sendung Ulms und 3FMs mit Matthias und Volker. Heute wieder dann im normalen Rhythmus quasi beerbt meine Sendung, wie immer, alle vier Wochen. Aber jetzt Red und dann habe ich noch ein Highlight. Ja, ihr könnt euch freuen. Bis gleich.

mit Messi. Und eine Band habe ich jetzt natürlich noch, ich würde sagen, der Headliner des Festivals als Indie-Boy natürlich auch überragend, dass die gekommen sind, fand ich. Und der Paul Smith, der Sänger, hat eine Aura auf der Bühne gehabt, das fand ich richtig geil. Von den Nullerjahren gegründet, bester Indie-Pop, Indie-Rock, aus Großbritannien eingeflogen. Ja, mehr brauche ich gar nicht sagen. Maximo Park, darum geht es natürlich. Und ich habe den Song Books von Broxys für euch zum Abschluss. Ich wünsche einen wunderschönen Abend. Viel Spaß bei Totally Fucked. Und wir hören uns in 2 Wochen wieder. Das war Indie Gap, alles rund um Gitarrenmusik hier auf Free FM.

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0: 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Einen schönen guten Abend bei Totally Fucked. Und Dankeschön an IndieGap für die feine Übergabe. Wir hören ein Stück Musik, warten noch ein bisschen auf den Volker und dann geht's los.

Jo, und damit noch einmal herzlich willkommen auf 102,6 bei Radio Free FM. Und ihr hört die Sendung für Punk und Hardcore auf diesem Sender. Totally Fucked. Matthias, mein Name. Einen schönen guten Abend. Das waren die Sex Pistols mit Liar. Totally Fucked ist natürlich die Sendung, in der es immer nur die absolute Wahrheit zu hören gibt und nichts als die Wahrheit. Wenn ich also sage, die Diesnets sind eine gute Band, dann ist das zu akzeptieren. Punkt. Ha. Und wenn ihr eine andere Meinung habt, dann ist das natürlich auch Wahrheit, weil wir reden hier über Geschmackssachen. Da gibt's nichts Objektives und zack, schon sind wir im Bereich von Diskurs und das ist schon genau da, wo wir hinwollen. Wunderschön. Den Diskurs werden wir nachher auch mit dem Volker haben. Der kommt auch noch vorbei, macht einen kleinen Rückblick aufs Obstwiesen-Festival. Natürlich auch von uns ein klein bisschen zurückschauen, was denn schön war, was wir gut fanden, was nicht so schön war und was trotzdem gut war. Denn auch der Volker und ich, wir waren da oben, haben am Freitag dem Regen getrotzt und am Samstag die Menge genossen. Was machen wir sonst so? Ich war in Köln auf dem Diesnets-Konzert. Deswegen gibt es heute einige Bands aus Köln zu hören und aus dem Rheinland, weil es mir schön gefallen hat da und weil die Szene auch sehr, sehr aktiv ist. Und wir schauen auch ein bisschen nach vorne, denn das Broken Fest wird auch anstehen Anfang September. Wir haben also viel zu tun. Leute, wir starten deswegen mit einer Band aus dem Rheinland, aber aus dem niederländischen Rheinland. Die Band um Vic Bambix, nämlich. Und die heißen einfach nur Bambix. Headstrong heißt dieser hier.

0: Headstrong von Bumbix, von ihrem letzten Album, das herauskam, allerdings auch schon 2012. The Storyteller hieß es, also der Geschichtenweber oder Schneider. Rauskam es auf Rookie Records, das war zu der Zeit noch in Köln, mittlerweile sind die ja nach Hamburg umgezogen. Rookie. Ja, Wick Bumbix tritt wieder auf, solo. Seit einigen Jahren schon wieder mit wechselnder Besetzung. Natürlich auch immer gern im deutschen Rheinland unterwegs und so kommt er auch am 26. September nach Köln zum kleinen Festival Müllem Mon Amour. Müllem heißt Mülheim, rechtsrheinisch, die sozusagen falsche Rheinseite, wie viele Kölner das wohl finden. Das Müllem Mon Amour im Karlswerk in Mülheim, das war mal eine Kabelfabrik, eine Drahtfabrik, wie auch immer, Stromkabel haben sie da hergestellt. Und es ist nur folgerichtig, dass nachdem diese Fabrik jetzt zu hat, dass man da Strom-Gitarrenmusik macht. Sehr schön. Es gibt es wieder dieses Jahr, das war gar nicht so sicher. 2025 lief der Vorverkauf wohl so miserabel, dass sie schon überlegt hatten, das Ganze abzusagen. Hat aber dann doch stattgefunden und dieses Jahr soll es auch wieder sein. Wick Bumbix ist einen Tag davor am 25.09. in Karlsruhe, wem das zu weit weg ist in Köln. Karlsruhe in der alten Hackerei. Und jetzt haben wir hier den Volker, völlig außer Atem. Ja. Grüß dich.
1: Hui. Guten Abend zusammen.
0: Jawohl, auch einen guten Abend von Bier.
1: Ja. Weiterhin laue, es ist der 2. August-Termin, den wir jetzt schon haben. Nee, der 3. eigentlich schon.
0: Wir sind es ist das 3. Mal in diesem August hier.
1: Ja, das ist ja schon, sollte man eigentlich schon fast feiern.
0: Es gibt was zu feiern. Das 3. Mal Totally Fucked in diesem August.
1: Ja, Wahnsinn.
0: Das ist ja schon fast übertrieben viel. Zu viel.
1: Da gehen uns bald die Ideen aus. Aber nee, wir haben ja immer genug Zeug. Die Songs gehen ja immer recht kurz und daher gibt es ja immer viel.
0: Wir spielen viel, aber dafür kurz. Würden wir eine Stoner-Rock-Sendung machen, hätten wir wahrscheinlich nur halb so viele Titel zu spielen, wenn überhaupt.
1: Ja, genau. Oder Progressive-Rock-Sendung, ja, stimmt.
0: Ja, aber so weit kommt es noch. Nichtsdestotrotz, ich habe ganz zum Schluss auch so ein bisschen Post-Punk-Sachen dabei. Die gehen wirklich elends lang. Ob wir da noch dazu kommen, schauen wir mal. Jetzt gibt es erst noch mal einen, während wir uns hier sortieren, von Bumbix, die auf dem kleinen Müllem Mon Amour Festival spielen werden. Zumindest Wick Bumbix. Wick Bumbix.
1: Sind die wieder auf Tour?
0: Er selber ja. Er hat halt natürlich andere Leute dabei. Ich glaube, die Band Bumbix an sich diesmal gab, die sind so nicht mehr unterwegs.
1: Ach so, okay, weil die waren mal im Beta schon vor etlichen Jahren und es war eigentlich ganz gut gewesen. So holländischer Frauen, Female, da war eine Frau ja. Am Mikrofon am
0: Wissen. Genau, ist eine Sängerin, aber das letzte Album auch schon annähernd 15 Jahre her jetzt. Von dem her hauptsächlich mit altem Zeug unterwegs. Ob persönlich Wick Bumbix was Neues hat, weiß ich nicht. Das hier ist aus dem letzten Album, das herauskam, The Story Taylor, 2012 rausgekommen. Hier kommt nochmal einer daraus. The List is Long.

The List is Long, Bambix nochmal. Und wie schon gesagt, Vic Bambix ist wieder unterwegs im September in Deutschland. Ende September in Karlsruhe und auf diesem Mülle, Mon Amour, Mülheim, da fährt man normalerweise durch, glaube ich. Soll nicht so schön sein. Wir hatten ja auch schon mal eine Band aus Mülheim. Das ist schon eher gröberes Zeug gewesen. Wir schauen jetzt, und das hatte ich euch ja versprochen, ein bisschen nach Köln rein und hören uns an, was es da für Bands gibt. Ich war ja beim Deezenetz-Konzert im MTC gewesen in Köln, vorletzten Sonntag. Das MTC, wer es nicht kennt, ist ein kleiner Kellerclub in der Zülpicher Straße in Köln, also mitten auf der Ausgehmeile. Ähnlich wie vielleicht das SO36 in Berlin, ja auch mitten in Kreuzberg drin liegt. Der Einlass war eine Stunde zu spät, man stand also eine Stunde lang irgendwie auf dem Gehweg oben rum. Die ganzen Fans von Deezenetz mit den ganzen Bandshirts haben sich natürlich an den nahegelegenen Spätis mit Bier eingedeckt. Und als es dann losging, war es ziemlich cool, weil das ist ein wahnsinnig kleiner Club. Die Bühne gar nicht so groß, war ziemlich voll. Viele Leute da gewesen, obwohl es ein Sonntagabend war. Und wenn ihr den Sänger der Deezenetz kennt, ist ja so ein bisschen Rapcore. Ein großer, schlaksiger Typ, Vollbart, Goldzahn, Goldkette. Und der kann an die Decke langen in diesem Club. Also das ist wirklich sehr, sehr niedrig und entsprechend intensiv war das Ganze auch. Auch der Bassist kommt eher aus der Hip-Hop-Ecke. Möchte man meinen, T-Shirt mindestens 3 Nummern zu groß. Der Bass hängt irgendwo an den Knien unten. War sehr schön. Vorband waren Strength, eine Beatdown-Hardcore-Band aus dem Ruhrgebiet gewesen, also von ein bisschen nördlich angereist, aber auch keine Unbekannten offenbar im MTC. So schien es mir. Ja, und Köln hatte ja schon einiges zu bieten an Punkbands. Hatte es auch früher schon. Wir hören mal rein in ein paar ältere Bands aus Köln, aber auch aktuellere Bands. Aus Köln Ernte 77 wird gerade ein bisschen gehypt. Die sind auch bei dem Mülle Mon Amour Ende September dann zu sehen. Ganz lustige Texte haben die auch. Wir hören mal einen von ihrem aktuellen Album, das da heißt Gruß aus der Küche. Vor 2 Jahren bei Rookie rausgekommen. Der hier heißt Landungsbrücken rein.

0: Landungsbrücken rein und er spricht ja erst von Hamburg und später dann von Köln. Ja,
1: nochmal ein Lied von Kitka, gell? Landungsbrücken raus.
0: Ja, ja, und er sagt rein. Sehr gut. Vielleicht ein Seitenhieb auf das Label Rookie Records, ja, ja, das ja jetzt in Hamburg ist. Nicht mehr in Köln, wie es wohl früher mal waren. Aber Ernte 77 finde ich sehr schön. Auch die etwas älteren Sachen vom vorletzten Album hätte ich nur was dabei. Es heißt, das rote Album, der hier heißt Planeten im Test. Das müssen wir auch mal machen, wenn die Erde mal im Eimer ist. Kann man sich mal umschauen, was denn so taugen würde. Der Mars, ja, zum Beispiel. Hören wir mal rein, was sie so alles im Angebot haben.

0: Jo, Anti 77 nochmal mit Planeten im Test. Was sagt ihr euch zu? Die Venus vielleicht? Gasplaneten eher schlecht, oder? Dann können wir so schlecht laufen drauf. Was sinkt ein?
1: Ja, ja.
0: Ins Gas.
1: Oder doch in der Mars.
0: Ja, mir wird der Mars schon am ehesten nur.
1: Wir haben ja eher erdähnliche Strukturen dann, würde ich sagen. Da gibt es ja auch Wasser auf dem Mars, ne?
0: Anscheinend soll es unter der Oberfläche. Was gehen wir? Oben ist der Staub trocken wohl, aber sie sagen ja, es gab mal Oberflächenwasser. Sieht man wohl noch Spuren davon. Und es gibt vielleicht an den Polen irgendwo unter dem Boden noch was. Das wäre natürlich schön.
1: Das wäre doch eine Option auf jeden Fall.
0: Ja, ja.
1: Ein paar Jahren hier mal, ne?
0: Wenn wir dann vollends durch sind mit der Erde und sie komplett zerstört haben.
1: Ja, gerade fest dabei, ne?
0: Mit Vollgas, würde ich sogar sagen. Ja, aber ich meine, die beste Option wäre natürlich, wenn wir uns die Erde irgendwie erhalten würden, weil an sich ist sie ja schon sehr schön.
1: Ist schon schön, ja, das stimmt. Da, kann man schon sagen, ja, doch.
0: Mir gefällt es an sich ganz gut.
1: Ja, ich finde es auch schön.
0: Ein paar ältere Bands, die man vielleicht aus Köln noch kennt, wären Knochenfabrik und Super Nichts, die ja auch personelle Überschneidungen haben. Gibt es, soweit ich weiß, bei denen nicht mehr, aber ich glaube, Klaus Lühr ist mit Knochenfabrik zumindest noch ein wenig aktiv. Er hatte, glaube ich, jetzt eher mit Chefdenker eine neue Band, ist hier und da ein bisschen involviert. Ich habe beide Bands dabei, Super Nichts und Knochenfabrik. Jetzt gibt es einen kurzen von Super Nichts. Und dann einen alten von Knochenfabrik. Telekom Outfit erstmal.

So Leute, das war Knochenfabrik mit einem relativ bekannten von Ihnen, Filmriss. Ein Lied übers Saufen. Das konnte man damals in den 90ern noch problemlos so rausbringen. Ich habe hier die Scheibe als Re-Release, Remastered, wie auch immer man das nennen soll. Da steht drauf 2023 kernsaniert. Also einmal komplett auseinandergerissen und wieder frisch gemacht. Frisch aufgenommen vielleicht, ich weiß es auch nicht. Ameisenstaat heißt dieses Album. Es kam ursprünglich raus, ich glaube 1997. Also schon eine ganze Weile her. Das sieht auch sehr, sehr schön aus. Also

0: Das sind auf der Scheibe selber sind ganz viele Ameisen drauf. Es geht auch in den Zwischensequenzen zwischen den Liedern wird ständig über Ameisenvölker geredet, die Arbeiterinnen und die Königin, die alles am Leben erhält und wie man Ameisenvölker auch bekämpft, wenn sie einem zu nahe kommen. Dreht sich also alles um staatenbildende Insekten. So rum.
1: Gutes Thema, ne?
0: Sehr schön, ja. Und auch dieser Song Filmriss, der wurde schon ein paar Mal gecovert von verschiedensten Bands. Auch diese Anfangssequenz, wir wollten nicht auf die Welt kommen. Ich glaube, die Antilopengang hatte das auch irgendwie verwurstet und relativ bekannt gemacht. Ja, jetzt gibt es dieses Zeug wieder. Klaus Lühr hat es frisch gemischt. Super nichts. Die Band, wo dann ein paar dieser Leute auch aktiv waren. Super Nichts gibt es auch schon nicht mehr. Die Nachfolgeband heißt Detlef, weil die alle Detlef heißen. Die zwei ursprünglichen von Super Nichts heißen Detlef Löber, Schlagzeug, Gesang, Detlef Meurer, Gitarre, Gesang, und die haben sich noch einen dritten Detlef dazugeholt.
1: Oh, Detlefs.
0: Nennen sie jetzt natürlich folgerichtig Detlefs. Und sind auch bei Müllem Mon Amour. Da drückt sich ganz Köln die Klinke in die Hand und macht ein kleines Festival in dieser alten Drahtfabrik. Ich würde sagen, wir hören noch mal Super Nichts. Mittelscheitel heißt der hier.

0: Mittelscheitel, tragt ihr sowas auch?
1: Ah, mittlerweile nicht mehr. Das brauchen wir jetzt nicht mehr.
0: Ne? Ja, das ist mittlerweile unnötig.
1: Nee, das hat sich glaube ich erledigt jetzt irgendwie.
0: Bei der 3mm Hardcore-Platte braucht man eh keinen Mittelscheitel.
1: Ja, ja, ja.
0: Mittlerweile. Die Beater und Hardcore-Kids wissen, wovon ich spreche. Das war nochmal super nichts und wir hören nochmal einen schönen von Knochenfabrik. Relativ bekannt auch. Es geht darum, was dir passiert, wenn die Polizei dich nicht mag. Grüne Haare heißt er.

0: Grüne Haare hieß er. Von Knochenfabrik. Ja, kriegst den Knüppel in die Schnauze, hast keine Zähne mehr, stehst vor Gericht, wirst verurteilt. Du weißt gar nicht, was los ist. Warum?
1: Warum wohl, ne? Warum wohl?
0: Falsche Haarfarbe. Falsche Haarfarbe. Das ist Pech. Ja, das war Knochenfabrik aus den 90ern. Und damit unser kleiner Ausflug nach Köln. Mir hat Köln sehr gut gefallen. Das Jack. Die Leute sind lustig drauf. Der Kölner Dom ist hier schön hoch.
1: Warst du oben gewesen?
0: Nee. Ja. Ist ja nur noch die dritthöchste Kirche der Welt jetzt.
1: Das war ja vorher die zweithöchste gewesen.
0: Wir sagen lassen. Lohnt sich also überhaupt nicht mehr. Kostet ja auch Eintritt. Es sind auch die riesen Touri-Horden da davor. Ja, und die halten die Hand auf. Da musst du bezahlen jetzt, wenn du rein willst.
1: Ist nur immer hier auch.
0: Ja. Ich glaube, wenn man auf den Turm will, muss man zahlen. Aber wenn man einfach nur in seine Kirche rein möchte, um ein Gebet zu sprechen, das kostet nichts.
1: Das kostet nichts. Ja. Und dann warst du dann auch im, hast du ein paar Kölsch abends noch gebechert noch, so bei Diesnatz noch.
0: Ja, es war ja wahnsinnig heiß an diesem Wochenende, 37 Grad hat es da noch gehabt. Das ist jetzt ein bisschen verschwunden hier, die Hitze. Ja. Aber ja, man muss... Und das ist auch wichtig, man muss viel trinken bei der Hitze. Das darf man nicht unterschätzen, man schwitzt sehr viel. Er muss entsprechend auch Flüssigkeit rein.
1: Ja. Und dann halt auch, klar, die Radtour, da brauchst du auch viel.
0: Genau, da hatten wir vorher ein bisschen gesprochen. Ich bin da ein bisschen geradelt und wir hatten ja den Song vorher angespielt, Planeten im Test von Ernte 77, weil wir unseren ja so kaputt machen. Müssen wir vielleicht bald woanders hin. Mhm. Hitze, Klimawandel, Hitzewellen. Ich bin am Rhein entlang geradelt, Leute, und der Rhein ist ein kleines Rinnsal gewesen zwischen Schotterbänken. Das war schon krass anzuschauen. Also die Fähren fuhren nicht mehr im Mittelrheintal. Da ging gar nichts mehr und die Mündung der Nahe in den Rhein bei Bingen am Rhein. Es war eine einzige große Schotterwüste. Da ging gar nichts mehr. Das ist mittlerweile schon echt, kann ich euch sagen.
1: Wir hoffen, dass da nächste Zeit mal ein ordentlicher Regen kommt oder einfach mal das ist einfach der das ist besorgniserregend. Das ist sehr besorgniserregend, ne?
0: Ja, kam ja dann die Woche drauf ein bisschen was, die Obstwiese, kannst bestätigen.
1: Ja, da haben wir genug Regen gehabt dann, ja.
0: Dass am Freitag ein klein bisschen nass war auch, hat aber ja pünktlich zu den Bands dann wieder aufgehört und es kamen natürlich auch Leute auf den Platz dann, natürlich bei weitem nicht so viele wie gekommen wären, wenn es nicht so kühl gewesen wäre. Am Samstag war es ja brechend voll dann. Tatsächlich auf der Obstwiese. Und was ich jetzt im Nachgang gehört habe, ich glaube, wieder um die 20.000 Leute insgesamt 20.000? Da gewesen, an beiden Festivaltagen zusammengerechnet. Das ist natürlich schon schön. Und keiner von denen hat Eintritt bezahlt.
1: Sauerei. Wahnsinn. Nicht, ja. Wahnsinn. Dafür gibt es ja auch genügend Gastro-Geschichten, Essen, Trinken. Kommt da wenigstens ein bisschen was rein. Und
0: ja, man wird sein Geld durchaus auch so los, wenn man denn will. Das kann man durchaus machen. T-Shirt
1: kaufen, ne? Vom Obstwiesen Festival.
0: Ja, aber...
1: Itchy zum Beispiel, ne?
0: Ja. Man muss aber natürlich sagen, höchsten Respekt und alle Achtung vor den Leuten, die das da oben freiwillig machen. Einfach nur, weil es ihnen Spaß macht. Ja. Und nicht nur das Kernorga-Team, sondern auch so viele Leute drumherum aus Dornstadt und auch aus Ulm, die einfach da hingehen, um zu helfen. Auch im Verkaufen, im Ausschank und sonst wo, beim Auf- und Abbau. Einfach, weil sie es cool und toll finden.
1: Einen großen Applaus, muss man jetzt wirklich sagen, das seit fast 30 Jahren jetzt schon, an die Helfer. Ohne das würde das Festival ja gar nicht funktionieren.
0: Absolut. Ein großes Danke an den DIY-Spirit, der das da am Laufen hält. Das ist sehr schön.
1: Absolut. Und das seit Jahren. Und immer ein sehr ausgewogenes Programm und auch Bands, die man dann plötzlich echt entdeckt und die dann auch durchgestartet sind teilweise. Gell? Also da ist schon echt, muss man wirklich sagen, sowas in der deutschen Festivalkultur findet man seinergleichen. Ne?
0: Zumal das ja nichts klein ist ja, mehr ist mittlerweile. Groß
1: ist. Und kostet nichts.
0: Ja, funktioniert trotzdem und ich glaube, das lebt auch davon, dass man einfach mal hingeht, weil man zahlt ja keinen Eintritt und gehst einfach mal hin, auch wenn die Bands dir jetzt nichts sagen. Erstmal. Und da kannst du schöne neue Sachen entdecken.
1: Da müssen wir nachher echt noch ein paar. Also ich war ja auch total geflasht und wollten eigentlich schon heimgehen am Samstagabend, wo wir dann auch die zwei Post-Punk-Bands da gesehen haben. Ganz und
0: Bokoyut.
1: Wow. Echt sehr, sehr, sehr geiler Post-Punk-Sound, ne?
0: Die haben, und das kann man wirklich so sagen, die haben abgerissen. Also die hatten das Zelt zum Kochen gebracht.
1: Ja, absolut.
0: Ja. Zum Ende noch. Ja, also das habe ich auch schon lange nicht mehr gehabt, dass ich Leute im Publikum gesehen habe, die mit offenem Mund dastanden und sie fragten, was macht denn der? Gibt's das?
1: Was macht denn der Kerl? Ja, schon echt. Sehr, sehr cool, ja.
0: Und wieder einmal hat sich gezeigt, zumindest für mich, die Bands von den Inseln, also die Iren und die Engländer, in dem Fall waren es auch Schweden mit dabei, Schweden, aber vor allem auch die englischen Bands, die setzen immer noch Maßstäbe. Also die Musik aus dem Vereinigten Königreich und auch aus Irland ist immer noch super relevant und wegweisend auch.
1: Und auch teilweise sehr sozialkritisch und politisch auch dann, was ja immer so ein großes Thema auch in England war in den Post-Punk-Jahren in den 80ern und die jetzt teilweise immer noch weiterzieht, sich diese gesellschaftlichen Unterschiede dann halt auch, ne? Ganz, ganz krass hier auch.
0: Das ist auch aufgefallen, die Palästina-Flaggen gab es explizit bei den Bands aus England
1: genau.
0: Und auch aus Irland, die irische Indie-Band, die am Samstagnachmittag gespielt hat, deren Name mir jetzt entfallen ist, auch die hatten das, die hatten sogar einen ganzen Song drüber geschrieben. Also der Nahostkonflikt ist ein Riesenthema bei Bands aus dem Vereinigten Königreich und Irland. Und
1: bei uns, klar, ist es ja ein ganz großes Thema, aber halt, wir sind dann halt einfach historisch gesehen, ist das bei uns halt eine ganz schwierige Geschichte halt einfach.
0: Wir sind da definitiv vorsichtiger drauf, ja. Also die gehen da explizit rein, diese Bands. Ja. Das sieht man ganz deutlich. Genau, wir hören nachher noch ein bisschen was, was wir auf der Obstwiese gesehen haben. Im Moment senden wir noch einen Gruß nach Sachsen-Anhalt. Hier sind Shut Combo aus Sachsen-Anhalt.

0: Das war eine Schatt-Kombo aus Sachsen-Anhalt. Grüße nach Sachsen-Anhalt. Ins, ich glaube, 2 Wochen wird gewählt. Sind wir mal gespannt, wie das da ausgeht. Der Volker hat auch noch einen am Start. Deutschpunk.
1: Ja, Slime. Eine der letzten, also nicht letzten, eine der ältesten Protest Punkbands, die damals wirklich auf der Straße hier, ja, also wo dann natürlich damals so richtig Straßenkämpfe gab noch dann. Diese Chaos-Tage und überhaupt dann. Da waren die halt schon ein Sprachrohr gewesen. Immer noch aktuell und wir hören Computerstart von Slime.
0: Slime Computerstart.

0: Der gute Rio Reiser mit seinen Scherben. Das weiße Album war das.
1: Kann man auch sagen, eins der besten. Also ich glaube, ohne Scherben, also ohne Scherben gäbe es keinen Slime. Und da wurde die ganze Punkbewegung in Hamburg und in der 70er Jahre gar nicht geben, wenn die jetzt nicht da gewesen wären.
0: Nicht in der Intensität, auf jeden Fall.
1: Ja, ja.
0: Wegbereitende, könnte man auch sagen. Ja.
1: Absolut, absolut. Sehr wegbereitend. Und wobei ich diese Solo-Sachen von dem Rio Reiser, muss ich sagen, da auch ein bisschen, ist es nett, das anzuhören, aber es ist da einfach halt auch, die Texte sind gut, aber halt auch sehr gefällig, halt auch so, die musikalisch gefällig, einfach mal so.
0: Brauchte der irgendwann Geld?
1: Ja, vielleicht. Brauchte Geld, ja.
0: Vermutlich.
1: Ja, ja,
0: vermutlich.
1: Unabhängig ja auch noch gewesen.
0: Der musste die Sucht auch finanzieren.
1: Ja, ja, genau. Aber erst später erkannt, was für ein Talent er natürlich war oder ist oder war. Ne? Bleibt mal ganz kurz im also deutschen Bereich kurz verlassen, bevor wir nachher weitermachen mit Glockenfest und die Post-Punk-Sachen, die bei dir nachher noch laufen, aber ich würde jetzt gerne noch Turbo Negro.
0: Ja, Skandinavien.
1: Age of Pampere. Nee, Back at Dungeon. Ups. Also von dem zweiten Album. Hören wir jetzt was, ne?
0: Turbo Negro. Ja. Wunderschön. Es läuft an.

0: So, ihr habt ja schon die Anfangstöne schon gehört. Wir wollten einfach mit euch ein bisschen heiß machen noch für die nächsten Turbo Negro Tracks, die wir spielen. Back at Dantry High aus dem schwarzen Album Turbo Negro. Klassiker. Damals mit dem alten Sänger noch, der leider verstorben ist an einer Überdosis. Und wer sie live gesehen hat damals, unglaublich toll und intensiv. Also Punkrock at his best, muss man eigentlich sagen. Turbo Negro, sehr schön.
1: Man sieht ja auch heute noch auf den großen Festivals, auf den großen Metal-Festivals, die Leute mit den Kutten rumlaufen, ja, Turbo-Jugend.
0: Turbo-Jugend.
1: Und ich habe mich lange gefragt, was ist eigentlich die Turbo-Jugend überhaupt? Weil da steht ja dann immer ein Ortsname oder drunter oder eine Ortsgruppe, was auch immer. Das ist der Fanclub.
0: Ein Fanclub, ja. Das hat schon fast schon was Militärisches schon irgendwo, gell?
1: Es ist halt uniformiert irgendwie, ja? Sie tragen alle ihre Uniformen.
0: Und, aber die sind ja auch, einmal im Jahr gibt es ja dieses Turbo-Fest, ne? Turbo in Hamburg, ne? In der Markthalle, und da spielen ja die Bands, die dann in befreundet oder die dann da in diesem Kontext stehen, einfach halt auch. Ne? Mhm. Und da sind ja die Skandinavier immer noch sehr, die Lucifer oder Helicopters sind ja immer noch sehr, sehr aktiv und spielen, machen ja also wirklich noch tolle, gute Rockmusik. Und auch, ja, auf jeden Fall Turbo Negro. Und eine Band, die ich jetzt gerne nochmal spielen würde, und zwar, bevor es weitergeht, Smoke Blow, die da unten im Jugendhaus gespielt haben, vor, zumindest glaubt, irgendwas um die 20 Jahre rum, und brutal gutes, lautes Konzert war. Und die kommen tatsächlich einmal im Jahr, immer im so um Weihnachten rum oder vor Weihnachten, und spielen halt ein paar ausverkaufte Konzerte, und dann ist da wieder ein bisschen Geld. Also dann bringen zwar keine neuen Platten raus, aber machen halt ihre Konzerte Ende des Jahres, und live sind die total gut. Also Smoke Blow live zu sehen, da ist immer noch eine Bank, das lohnt sich auf jeden Fall. Ne?
1: Ins Jugendhaus würden die vermutlich nicht mehr kommen.
0: Ja, aber außer Free FM lädt sich mal wieder ein, oder Totally Fucked.
1: Wir schreiben es mal auf den Zettel.
0: Genau. Jo, dann here we go.
1: Smoke Blow.

0: Schatz-Kombo im Geschwindigkeitsmix.
1: Ja, genau. Ja, ziemlich tiefe Stimme hier, der Sänger.
0: Wahnsinns tiefe Stimme. Ja, man könnte meinen, total. Das ist zu langsam.
1: Ja. Also es ist brutal hier, dass er das Whisky getränkt hier so 2 Stunden lang durchhält hier, ne?
0: Der Whisky hilft natürlich auch bei so einer Stimme.
1: Ja, das
0: hilft. Die ist definitiv Whisky geölt.
1: Ja.
0: Das hört man raus.
1: Absolut. Also Smoke Blow, wenn die mal live kommen, auf jeden Fall, gebt mal hier Bescheid. Hier im süddeutschen Bereich. Und falls die wieder mal in der Büchse spielen, sag mal ich auch. Ich zeige Bescheid, ne?
0: Absolut. Und apropos Konzerte, wir kommen jetzt zu ein paar Veranstaltungstipps.
2: Was warst du so den ganzen Tag?
0: Ja, was machen wir so den ganzen Tag? Morgen zum Beispiel können wir ins Chili gehen. Im Chili kommen 2 Bands. Im Swan Songs und Between Buddies geht es so ein bisschen in die Emo-Richtung. Emo-Punk. Kenne die beide noch nicht, werde mir die vielleicht anhören. Swan Songs, die waren letztes Jahr schon mal da zum Flinter Festival im Chili gewesen. Da gab es auch Instrumentenworkshops speziell für Flinters. Die sind aus Münster und offenbar hat es ihnen so gut gefallen, dass sie jetzt gleich nochmal kommen. Mitbringen tun sie Between Buddies. Köln, soweit ich weiß.
1: Kölner Band.
0: Wenn wir schon beim Thema sind. Ich glaube, die Between Buddies kommen aus Köln. Ja, Köln sehe ich hier gerade nochmal geschrieben. Die haben nämlich ein nagelneues Album am Start, das sie sicherlich auch ausgiebig spielen werden. Hands to Hold Each Other heißt es, kam im Mai heraus bei den Bands morgen Abend im Chili zu sehen. Und eine Sache, die jetzt demnächst natürlich auch über die Bühne gehen wird, man hat die Plakate ja auch schon gesehen am Upschwiesen Festival, es steht an das Broken Fest 2026 im Club Action. Am darauffolgenden Wochenende, also nicht an diesem, sondern am übernächsten, am 5. September, ist das Broken Fest. Mal wieder. Es kommen insgesamt sogar 6 Bands aus dem Bereich Deutschland, Österreich, Schweiz, aus den Dachländern. Es sind natürlich auch Leute von Ulm dabei, Agent Shit,
1: klar.
0: Werden spielen. Es kommen Küste aus, ich glaube, Stuttgart, zumindest aus der Stuttgarter Ecke. Es kommen Puke, Kotze heißt das natürlich. Puke hier mit Ausrufezeichen. Catchy Basslines heißt es und sie haben eine Mandoline dabei.
1: Ui.
0: Offensichtlich. Spielen den 2. Slot um 6:30. Das könnte interessant werden. Und jetzt hören wir eine Band aus Graz, aus Österreich. Also in Graz war die Szene wohl mal sehr, sehr groß für Österreich das Punk-Mekka gewesen. Ob das immer noch so ist, weiß ich nicht. Die Dead Ends sind auf jeden Fall noch aktiv. Wir hören einen Song von ihnen, Rebel Songs in Minor Key.

Rebel Songs in Minor Key von den Dead Ends. Von ihrem gleichnamigen zweiten Album Rebel Songs in Minor Key, auch vor 4 Jahren schon rausgekommen. Immer noch ihr aktuelles bei Font of Life Records aus dem Saarland, lustigerweise, wie auch immer man dazu kommt. Ja, die Dead Ends gibt es um 8 Uhr abends zu sehen dann beim Broken Fest, das da ansteht. Eine zweite Band aus Österreich, diesmal aus Wien, die da ist, sind die Bates. Geht eher Richtung die Garage. Wir hören auch von den Bates ein. Von ihrem ersten Album Never Enough gibt es den Song Enough.

0: Das waren die Bates aus Wien. Schön. Ja,
1: nett.
0: Nett und schön. Die spielen den vorletzten Slot beim Broken Fest, das im Action stattfinden wird.
1: Ui,
0: übernächstes Wochenende. Also nächste Woche, ja. Und dann am Wochenende wird das sein. Wir haben jetzt natürlich den Headliner auch noch da. Der kommt dieses Mal aus der Schweiz. Über You heißen sie. Ich weiß gar nicht, wo genau aus der Schweiz sie herkommen.
1: St. Gallen habe ich gelesen.
0: St. Gallen, naja, dann sogar ganz in der Nähe. Auf jeden Fall deutschsprachige Schweiz. Ich habe erst vor kurzem einen Tourbericht gelesen von Über You. Ich glaube, vor 2 Jahren war das. Da waren sie in Zentralasien unterwegs. In Kirgisien, Usbekistan, Kasachstan, dann später noch in Georgien und in Istanbul auch gewesen. Wahnsinnig unterhaltsam zu lesen, also wenn euch das in die Finger kommt. Da gibt es sogar einen kleinen Tourfilm darüber. Ich glaube, der geht so um die 20 Minuten.
1: Wie kam das, dass die da auftreten durften?
0: Die wurden wohl eingeladen von einem Bekannten. Die hatten wohl vor einigen Jahren in der Ostukraine gespielt. Bevor der Krieg da ausgebrochen ist, waren die da auf Tour. Und derjenige, der die da hingeholt hat, hat die dann wohl auch nach Zentralasien eingeladen. Also auch ehemalige Sowjetunion, Staaten. Ich vermute mal, es ist jemand, der halt irgendwie Kontakte nach da hat oder selbst vielleicht von dort kommt. Also äußerst interessant, die Schweizer Band auf Zentralasien-Tour. Da, wo man jetzt nicht unbedingt eine Punkband erwarten würde, die da auf Tour geht. Aber es gab wohl auch da Publikum dafür.
1: Ich denke mal, dass das hier in solchen Ländern eine hochpolitische Angelegenheit ist. Weil da geht es ja echt um Repressionen und
0: ich glaube, einige dieser Länder werden sehr, sehr autoritär regiert. Grenzübertritte sind da natürlich auch spannend. Also entweder im Nachtzug oder im Nachtbus über die Grenze von Kasachstan nach Usbekistan. Also,
1: haben Sie da auch was dazu ausgeschrieben oder was gesagt?
0: Da gab es auch was. Vielleicht gibt es in dem Film, den ich nicht gesehen habe, noch mehr davon zu sehen. Aber ich glaube jetzt nicht, dass man an der Grenze dann die Grenzpolizei filmen kann. Vielleicht so aus der Hüfte raus irgendwie. Ich weiß auch nicht. Spannender sind natürlich die Konzerte und die Leute, die sie da treffen. Aber ja, so Grenzübertritte mit Grenzkontrollen sind eine Sache, die kennt man jetzt aus Mitteleuropa nicht mehr so. Also wenn sie von St. Gallen hierher zu uns kommen nächste Woche, das ist natürlich problemlos möglich. Ja, ja. Zumal sie ja durch Österreich durchfahren müssen, der Korridor bei Bregenz, und das ist ja völlig egal. Man muss ja nicht mal das Gas lupfen.
1: Ja, ja.
0: Von der Schweiz nach Deutschland fährt.
1: Ja, ja. Simpel, ne?
0: Ja. Hör mal rein in den Song Radikal von Über You.

0: über You sind radikal.
1: Ja, grüezi sie wohl.
0: Und sie wohl, und das sind die Headliner beim diesjährigen.
1: Gut, also muss ich sagen, guter Headliner, muss ich sagen, ja. Die haben ja was zu erzählen, glaube ich auch, ne, die Jungs, was wir gerade eben auch von reisemäßig erlebt haben.
0: Ja, spannend unterwegs, auf jeden Fall. Als Musiker oder Musikerin kommt man um die Welt, wenn man es geschafft hat. Wobei die ja jetzt auch nicht so wirklich berühmt sind. Obwohl sie hier der Headliner natürlich sind.
1: Beim, ja, über Broken Fest. Ich sage, ist für mich jetzt auch was Neues. Und, aber haben schon sehr hymnische, geht so, haben wir schon gleich in Hard Water Music Richtung. Haben ja ein gutes Label im Hintergrund. Das ist Gunner Records. Könnte schon sein, wenn die mal so, aber hier. Mutlich sounds good, muss ich wirklich sagen, ja.
0: Beim Programm von Broken Fest ist mir eine Sache aufgefallen. Ich weiß nicht, ob es dir aufgefallen ist. Es gibt gar keinen Crust.
1: Stimmt.
0: Kein Crust da. Nein. Kein Crust-Punk. Macht aber gar nicht so viel, weil am gleichen Tag ist am Eselsberg im Hexenhaus die Record-Release-Party von Cavernist. Das ist ein Crust-Abend. Da gibt es dann die gröberen Bands zu hören, wie Ultrashit, Run aus Frankreich, die machen Grindcore.
1: Das ist am gleichen Tag, oder?
0: Das ist natürlich am gleichen Abend, spannenderweise. Man muss eigentlich nur den Berg hoch, wenn man sagt, ja, eigentlich wären wir eher nach Crust. Dann kann man das neue Album von Cavernist sich anhören. Und als Headliner an dem Abend kommen Dis Asseln. Wo auch immer die hier sind. Ich weiß es leider nicht. Crust sind hier aus der Gegend. Cavernist sind hier aus der Gegend.
1: Und Ultrashit habe ich auch schon mal gesehen. Das sind, lohnt sich auch, die anzugucken. Die Ulmer. Das ist wirklich sehr, sehr, sehr, sehr cool.
0: Und bei Dis Asseln heißt es Raw Crust. Also das richtig üble Zeug.
1: Da geht es richtig auf die Fresse. Ja, gut, ja. Das ist natürlich ein bisschen Konkurrenz natürlich auch. Gell?
0: Das ist natürlich, also für die Crusties, die sind wahrscheinlich eher am Eselsberg dann unterwegs. Und ich vermute, die Bands bringen auch ein bisschen Fanbase mit.
1: Fanbase mit, ja.
0: Das heißt, auch im Hexenhaus an der schönen Bühne da oben, die ist wirklich schön, wird es auch wüst zugehen.
1: Im Hexenhaus drin, ja, natürlich, klar. Ja. Im drin, nicht draußen, eben oben eher. Cool. Also wirklich, da ist ja was geboten in dem Tag hier.
0: Was geboten ist im September in Ulm sowieso, weil im September ist immer die Kulturnacht und die ist auch vor unserer nächsten Sendung. Das heißt, wir werden euch jetzt schon sagen, was ihr an der Kulturnacht denn gefälligst zu tun habt.
1: Wo ein Nachgang am Mist.
0: So wie ganz Ulm, geht mal raus auf die Straße abends und ist wie immer komplett vollgestoppt und wahnsinnig gehypt, die ganze Veranstaltung. Natürlich wird es auch hier bei uns bei FreeFM wieder was zu hören geben. Es gibt wieder die Night on Air. Wir haben 4 Bands da, die bei uns im Sender live spielen, jeweils 2-mal ihr Set. Also wir haben 8 kleine Konzertchen, die wir auch live im Radio übertragen würden, oft auch nur 2,6 MHz oder bei freefm.de. Das heißt, wenn ihr da draußen unterwegs seid und von Ort A nach Ort B oder C pendelt, könnt ihr nebenzu reinhören, was bei uns so läuft und dann den Weg nach hier einschlagen. Ihr könnt euch das Studio hier anschauen, wie die Sendung machen so läuft und euch natürlich die Bands reinfahren, die bei uns so sind. Wer kommen wird, schauen wir mal. Man munkelte, die Autos sind eine der Bands. Und es gibt wohl auch Bands vom Bodensee, die extra hierher kommen. Rampenbüro spielen auch, genau. Am Kuhberg gibt es Rampenbüro zu hören. Wer einen Punkabend erleben will, geht ins Römerfestle. Da kommen Allbricks, die eben genannten Rampenbüro und Curly Carey, die ich selber noch nicht kenne.
1: Warst du schon mal drin gewesen im Römerfestle?
0: Man sieht da sehr gut rein von draußen. Ja.
1: Du gehört, das war ja damals eine richtige Beutz gewesen. Jetzt haben das ein paar Junge übernommen und der Laden läuft wohl richtig, richtig gut jetzt ja auch mit Konzerte und so. Ne?
0: Es gibt auf jeden Fall ab und an sehr, sehr brauchbare Konzerte da drin. Das heißt, man kann da durchaus auch mal hinschauen, wenn man die lokalen etablierten Punk-Bands sehen will. Kann man ins Festlegen.
1: Die Tram fährt er ja vorbei, gell? Da kann man mit Tram notfalls ja auch hochfahren. Da, ja.
0: Genau, die nagelneue Nummer 2 fährt da dran vorbei.

0: aussteigen, vielleicht Haltestelle Saarlandstraße. Vielleicht lieber eine weiter oben nehmen, dann kann man nämlich bergab laufen. Das ist angenehmer.
1: Oh ja, das wird spannend. Genau.
0: Ansonsten gäbe es noch das sogenannte Rock das Donauufer. Da spielt Banda Bastardi, Ska-Punk. Ich glaube, das ist am Lederhof unten. Da gibt es jetzt auch Konzerte. Kann man auch vorbeischauen. Eine von mehreren Bands, die dort am Start sind. Ja, auch im Hexenhaus gibt es wieder was. Da spielen No Brainer, Steel Rise, eher so in die Metal-Richtung, natürlich passend zum Hexenhaus. Und As Silence Remains, Metalcore. Das heißt, wer es ein bisschen gröber will in die Mittelrichtung, kann auch an den Eselsberg hochschauen ins Hexenhaus.
1: Beta in nächster Zeit noch was?
0: Nicht, dass ich wüsste. Ich glaube, die sind noch in der Sommerpause. Ja, Beta geht es dann ein bisschen später noch los. Also zur Kulturnacht wird es dort noch nichts geben. Soweit ich weiß zumindest. Und ich denke, danach starten auch die anderen Locations hier wieder ins volle Programm, wenn der Sommer dann endlich mal durch ist. Wir schauen noch einmal zurück aufs Obfüßen-Festival. Haben wir ja gesagt, wir wollen da auch noch was spielen. Was mich persönlich wahnsinnig geflasht hat, war die irische Band Yard, so Industrial Gehacke, die Freitagnacht das Festival beschlossen haben für diesen Tag auf der Zeltbühne. Das war eine E-Gitarre. Einer, der an den Sequencern stand. Und der Sänger, der auch ein paar Mischpulte vor sich hatte und wie ein Bekloppter ins Mikro geschrien hat und auf der Bühne rumgerannt ist. Hier sind die Yard mit Essential Tremor.

0: Jawohl.
1: Essential Tremor, Yard. Ich bin mir jetzt gar nicht mal sicher, ob die den gespielt hatten. Am Freitag.
0: Cooler Titel von diesem Director hier.
1: Ja, das war ein Fall für, du kriegst einen epileptischen Anfall. Das war auf jeden Fall laut wie die Hölle in diesem Zelt. Also das war wirklich kaum auszuhalten. Und da standen da Leute ohne Ohrstöpsel drin. Also ich habe immer Gehörschutz drauf, weil wenn man viel auf Konzerten ist, merkst du es halt sonst irgendwann. Aber das war ein bisschen drüber. Aber ich glaube, das macht halt auch, bei so einer Musik macht es Sinn. Bei so einem Industrial-Zeug, das musst du einfach wegblasen.
0: Ja, cool. Sehr, sehr cool, ja.
1: Und das hat es definitiv getan. Ja, aus Irland. Vielleicht sind die irgendwann mal wieder in der Gegend. Eine Empfehlung an der Stelle.
0: Es kann schon sein, dass solche Bands dann irgendwann mal in einer Manufaktur in Schorndorf spielen oder so, mal, ne? Die mal herkriegen. Aber so jetzt eine Band, die dann durchstartet jetzt so langsam, schon da ist immer Aufschließen Festival echt schon mal ganz gut, muss man echt sagen. Ja, da haben die schon gute Nase immer.
1: Absolut. Bleib mal ein bisschen in der im weitesten Sinne Post-Punk-Sache. Wir haben was dabei von Killing Joke, von einem eher neueren Album kommt der hier. This Tribal Antidote.

0: Ja, und diese versoffene Stimme, die ihr eben hörtet, das war Jazz Coleman von Killing Joke. Ein Sänger, der, wie ich eben gelernt habe, eine klassische Musikausbildung genossen hat.
1: Ja, ja. Und teilweise, also auch Dirigent im neuseeländischen Symphonieorchester auch war. Man ahnt es nicht, wenn man jetzt die Musik hört irgendwo, ne?
0: Würde man erst mal nicht meinen, ja. Das war jetzt vom 2006er Album Hosannas from the Basements of Hell. Ja. Wer vom Grund der Hölle noch ein Hosanna hochrufen kann. Alle Achtung. Ja. Aber mit klassisch ausgebildeter Stimme wird das vielleicht noch funktionieren, dass man das am Teufel vorbei lockt.
1: Devil and me.
0: Killing Joke gibt es schon sehr, sehr lange, 1979 in London gegründet.
1: Ja, ganz, ganz, ganz wichtige Band, immer noch, ne?
0: Absolut.
1: Ich glaube sogar, Metallica haben sich berufen bei der EP, da diese Ende der 80er rausgebracht haben, und haben die da tatsächlich einen Killing Joke Song gecovert.
0: Oh.
1: Also das, selbst da sind die also auch Metallica ist beeinflusst von Killing Joke.
0: Ist ja aber spannend, weil der Einfluss geht in dem Fall weit in den Metal-Bereich auch rein, wo sich Bands dann noch auf Killing Joke berufen. Ja, ja. Also sowohl die Punk-Szene als auch die Metal-Szene kann was damit anfangen.
1: Richtig.
0: Mit dieser Zwischenstufe oder sowas, wie auch immer man das nennen soll. Eine Band, die auch schon ein bisschen älter ist und die ich vor einer Woche in der Variante Unbekannte gehört habe, als der Olli Meier mal wieder zu Gast war, und die ich richtig geil fand, sind Spitz Energy, ebenfalls aus England, Birmingham, glaube ich, hat er damals gesagt. Was ist damals? Letzte Woche. Aber der Song war großartig. Er hieß Where's Captain Kirk? Und ich habe gelernt, das ist ein ganz berühmter Song sogar von Spitz Energy, einer Band, die haben jedes Jahr ihren Namen geändert. Die hießen mal Spitz Oil, Atletico Spitz.
1: Genau.
0: 80,
1: ja.
0: The Spitzels,
1: was auch immer. Spitz Energy, ja, ja.
0: Weil der Spitzname des Bandleaders Spitz ist.
1: Ganz spitz.
0: Spannende Sache. Ich weiß gar nicht, ob sie noch gibt. Vermutlich nicht mehr.
1: Nee, gibt es nicht mehr.
0: Lange schon nicht mehr. Vermutlich. Wir fragen uns trotzdem immer noch, where's Captain Kirk?
1: Ja, wo ist er denn? Ne? Viel Spaß.

0: Wo ist Captain Kirk?
1: Ich weiß es nicht. Denn jetzt?
0: Keine Ahnung. Gibt es den überhaupt noch? Ich bin ja überhaupt kein Trekkie. Ich habe gar keine Ahnung von diesem ganzen Zeug.
1: Aber der einer von Star Trek, der William Shatner, der ist ja noch aktiv. Der macht ja sogar noch Musik noch. Nimmt, glaube ich, jetzt demnächst auch ein Album auf irgendwie dann.
0: Oh, in welche Richtung geht das?
1: Das ist auch schon ein bisschen in die Avantgarde-Richtung geht das alles ein bisschen. Also, der ist noch aktiv, aber die anderen sind ja, glaube ich, der Nimoy, der Spock, der ist ja, glaube ich, auch mittlerweile schon längst gestorben. Aber der Shatner ist ja, glaube ich, immer noch aktiv dann noch halt, ne?
0: Na gut. Das waren jetzt auf jeden Fall Spitz Energy aus Birmingham, soweit ich weiß.
1: Schöner Song.
0: Da kommt ja auch Black Sabbath her. Birmingham. Schöne Stadt.
1: Mach schon mal.
0: Nein.
1: Aber ist das jetzt so eine Industriestadt eher, oder?
0: Nee? Ich glaube, es ist eine ziemlich hässliche Industriestadt, aber für die Musik wohl ergiebig. Natürlich nicht so ergiebig wie London. Aber es kommen auch einige interessante Bands aus Birmingham. Richtig. Und nicht nur aus Liverpool und London. Wir kommen zu einer Band aus den USA, die es aber auch schon nicht mehr gibt, länger nicht mehr gibt. Bla bla bla heißt der Song, vielleicht erratet ihr den Bandnamen.

0: Ja, was schwätzen Sie denn?
1: Ganz viel bla bla bla.
0: Wie bla bla
1: raus.
0: Bla, ja, ja.
1: Wer war das?
0: Die haben da durcheinander geredet wieder hier, ne? Die drei Jungs. Hüskudü.
1: Bob Mould. Und Gott, wie hieß er? Grant Hart. Und der dritte im Bunde. Einer hat einen Wahnsinns-Schnauzer.
0: Ja, ja, ja, stimmt.
1: Das sieht man auf den Bildern zumindest, ja, ja, schon mal einer mit einem,
0: ja, ja,
1: riesigen Schnauzbart. Richtung Frank Zappa sogar.
0: Ja, ja, richtig. Oder so Dali-mäßig fast schon. Ne? Ja, schon sehr wegweisende Band. Das ist gut, ne? Ist ja schwedisch für...
1: Huskudu. Das ist
0: ein schwedischer Ausdruck, aber ich habe es auch vergessen.
1: Kann leider diese Sprachen überhaupt nicht.
0: Ja.
1: Keine Ahnung. Aber das ist kein englischer Name, auf jeden Fall. Irgendwo entlehnt.
0: Kommt einem schwedisch vor.
1: Leute, jetzt haben wir noch gute 8 Minuten. Jetzt gäbe es noch einen schnellen, auch aus den USA. Wir gehen Richtung Hardcore.
0: Minor Threat. I don't wanna hear it.

0: I don't wanna hear it. Minor Threat, natürlich.
1: Ein Klassiker.
0: Das spricht für sich, kommt von ihrer ersten EP. Minor Threat 1981. Ian McKay und die Leute um ihn drumherum. Jeff Nelson, Lyle Pressler und so weiter und so fort. Wegweisend auch für die Straight Edge Bewegung gewesen. Später, als sie sich aufgelöst hatten, die haben alle in irgendwelchen anderen Bands weitergemacht. Ian McKay dann natürlich auch mit Fugazi unterwegs gewesen. Dafür, dass die eigentlich so wegweisend sind, gab es die gar nicht so lange. Wie viele dieser Bands? Die haben sie nach ungefähr 3 Jahren auch schon wieder aufgelöst gehabt. Also lange waren die nicht aktiv, aber das, was sie gemacht hatten, wow.
1: Hat Spuren hinterlassen.
0: Und auch Bands heute berufen sich immer noch darauf.
1: Absolutely. Und das ist absolut eingängig. Der hat ja davor noch ein paar andere Bands gehabt dann noch, der Ian McKay, Teen Idols zum Beispiel noch, ne? Also vor Minor Threat. Ging aber alles halt auch so Straight Edge Bewegung halt, ne? Aber das war natürlich auch schon der Klassiker schlechthin. Ich würde gerne noch No Means No.
0: No Means No, spielen. Natürlich. Und das hören wir uns auf jeden Fall an.
1: Ja, auch eine Band, die ich irgendwie schmerzlich vermisse. Und wer sie schon mal live gesehen hat und sehen durfte, der weiß, was einem erwartet. Musikalisch, ne? Jo, No Means No mit Now.
0: Now. Now gibt's diesen Song.
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0: Jawohl.
1: Tja, dann sagen wir noch schnell Tschüss.
0: Ja, No means no. Ich denke mal, es ist ein würdiger Abgang.
1: Absolut.
0: Im letzte Sendung im August.
1: Uns gibt es wieder in 4 Wochen, am 23. September zu hören.
0: Schon Herbst, gell? Schon Herbst anfangen. Und da haben wir ja viel zu erzählen dann auch, ne?
1: Genau. Ja. Da haben wir wieder viel zu sagen. Da gibt es wieder neue Platten, neue Alben, Rückblick auf Veranstaltungen und die Club-Zeit geht wieder los. Man kann wieder drinnen Konzerte hören, die Läden machen wieder auf. Das wird schön. Da schauen wir auf jeden Fall wieder rein. Bis dahin wünschen wir euch alles Gute und sagen Tschüss. Gute Nacht.
0: Gutes Nächtle. Ciao.

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